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1: Um 3 Uhr mit Juliette Groß. Die Vorsitzenden der Unionsparteien haben sich auf einen Kandidaten für den Fraktionsvorsitz im Bundestag geeinigt. Es ist der bisherige Kanzleramtsminister Thorsten Frey. Er wird sich in der kommenden Woche in einer Sondersitzung der Unionsfraktion zur Wahl stellen. Das Amt muss neu besetzt werden, weil Jens Spahn zurückgetreten ist. Innerhalb der Union gab es heftige Kritik an seiner Entscheidung, ein gemeinsames Kind mit seinem Ehemann von einer Leihmutter in den USA austragen zu lassen. Wer Nachfolger Freis als Kanzleramtsminister werden soll, ist noch nicht bekannt. Die US-Regierung will Saudi-Arabien dabei helfen, ein ziviles Atomprogramm aufzubauen. Die Energieminister beider Länder haben ein Abkommen dafür unterzeichnet. Darin wird laut US-Energieminister Wright sichergestellt, dass Saudi-Arabien keine Atomwaffen herstellt. Im US-Parlament könnte es Widerstand gegen das Abkommen geben, denn viele Abgeordnete lehnen es ab, atomare Technologie im Nahen Osten auszuweiten. Bundesaußenminister Wadephul besucht heute Südafrika. Es ist die letzte Station seiner 4-tägigen Afrika-Reise. Aus der Nachrichtenredaktion Thorsten Lange.
2: Südafrika ist der mit Abstand wichtigste Wirtschaftspartner Deutschlands auf dem afrikanischen Kontinent. Und entsprechend sieht das Programm aus. Der CDU-Politiker wird zunächst Siemens Energy besuchen und sich die Produktion zeigen lassen. Das Unternehmen baut dort unter anderem Turbinen und Generatoren für Kraftwerke, stattet Solar- und Windparks aus. Politisch eint beide Länder, dass sie bei Konflikten auf Zusammenarbeit setzen und nicht so sehr auf Alleingänge.
1: In der Eurozone werden in 2 Jahren neue Geldscheine eingeführt. Darüber, wie sie aussehen werden, können die Bürger und Bürgerinnen mitentscheiden, und zwar von heute Nachmittag an. Aus der ARD-Finanzredaktion Klaus-Rainer Jakisch.
3: Die künftigen Euroscheine werden entweder europäische Persönlichkeiten und Kulturräume oder europäische Flüsse und Vögel sowie europäische Institutionen zieren. Ein Auswahlgremium suchte aus Tausenden von Entwürfen und Ideen insgesamt 10 verschiedene Vorlagen für die neue Banknotenserie aus. Ihre Einführung ist nach aufwendigen Tests und Sicherheitsverfahren aber erst ab Ende 2028 geplant. Zuvor haben auch die rund 350 Millionen Bürgerinnen und Bürger der Eurozone ein Mitspracherecht. Auf der Internetseite der Europäischen Zentralbank können Sie ab heute Nachmittag mitbestimmen, welche Motivserie sich durchsetzen soll.
1: Das waren die Nachrichten. Das Wetter in Deutschland. Gebietsweise trocken, zum Teil noch Schauer, kaum Gewitter, Tiefstwerte 15 bis 8 Grad. Am Tage mehr Wolken und etwas Regen im Südwesten und im Ostseeumfeld, oft heiter. Höchstwerte 18 bis 24 Grad, im Südwesten bis 27 Grad. Am Freitag freundlich. Es ist 3.03 Uhr.
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1: Um 4 Uhr mit Juliette Groß. Mitten im Iran-Krieg haben die USA und Saudi-Arabien ein Atomabkommen geschlossen. Das hat das US-Energieministerium mitgeteilt. Demnach geht es um ein ziviles Programm. Es werde sichergestellt, dass Saudi-Arabien keine Atomwaffen entwickeln könne. Aus der Nachrichtenredaktion Pascal Küpper.
2: Schon länger war über ein solches Abkommen diskutiert worden. Jetzt ist die Rede von einer jahrzehntelangen Partnerschaft mit milliardenschweren Aufträgen für die US-Atomindustrie. Nach amerikanischen Angaben wird es Saudi-Arabien ermöglicht, Reaktoren zu bauen, Uran anzureichern und radioaktive Abfälle wieder aufzubereiten. Die Sorge vor einem Wettrüsten im Nahen Osten ist groß. Saudi-Arabiens Kronprinz bin Salman hat zwar mehrfach gesagt, sein Land strebe keine Atomwaffen an, aber im Falle einer iranischen Atombombe wolle man gleichziehen.
1: Die Vorsitzenden der Unionsparteien haben sich auf einen Kandidaten für den Fraktionsvorsitz im Bundestag geeinigt. Es ist der bisherige Kanzleramtsminister Thorsten Frey. Er wird sich in der kommenden Woche in einer Sondersitzung der Unionsfraktion zur Wahl stellen. Das Amt muss neu besetzt werden, weil Jens Spahn zurückgetreten ist. Innerhalb der Union gab es heftige Kritik an seiner Entscheidung, ein gemeinsames Kind mit seinem Ehemann von einer Leihmutter in den USA austragen zu lassen. Wer Nachfolger Freis als Kanzleramtsminister werden soll, ist noch nicht bekannt. Bundesaußenminister Wadephul besucht heute Südafrika. Es ist die letzte Station seiner viertägigen Afrika-Reise. Aus der Nachrichtenredaktion Thorsten Lange.
3: Südafrika ist der mit Abstand wichtigste Wirtschaftspartner Deutschlands auf dem afrikanischen Kontinent. Und entsprechend sieht das Programm aus. Der CDU-Politiker wird zunächst Siemens Energy besuchen und sich die Produktion zeigen lassen. Das Unternehmen baut dort unter anderem Turbinen und Generatoren für Kraftwerke, stattet Solar- und Windparks aus. Politisch eint beide Länder, dass sie bei Konflikten auf Zusammenarbeit setzen und nicht so sehr auf Alleingänge.
1: Die EU-Kommission hat der milliardenschweren Übernahme des Hollywood-Konzerns Warner Brothers durch den Konkurrenten Paramount zugestimmt, allerdings unter Auflagen. Paramount muss seine Beteiligung am Filmverleiher United International Pictures aufgeben. Denn die EU-Kommission befürchtet, dass das Unternehmen nach der Übernahme schlechtere Konditionen für die Kinobetreiber durchsetzen könnte, zum Nachteil der europäischen Verbraucher. Im Bereich der Filmproduktion sieht die Kommission dagegen keine Gefahr für den Wettbewerb. Das waren die Nachrichten. Das Wetter in Deutschland. Am Tage mehr Wolken und etwas Regen im Südwesten und im Ostseeumfeld oft heiter. Höchstwerte 18 bis 24 Grad. Im Südwesten 27 Grad. Am Freitag freundlich. Es ist 4.03 Uhr.
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1: Um 5 Uhr mit Juliette Groß. Mitten im Iran-Krieg haben die USA und Saudi-Arabien ein Atomabkommen geschlossen. Das hat das US-Energieministerium mitgeteilt. Demnach geht es um ein ziviles Programm. Es werde sichergestellt, dass Saudi-Arabien keine Atomwaffen entwickeln könne. Aus der Nachrichtenredaktion Pascal Küpper.
2: Schon länger war über ein solches Abkommen diskutiert worden. Jetzt ist die Rede von einer jahrzehntelangen Partnerschaft mit milliardenschweren Aufträgen für die US-Atomindustrie. Nach amerikanischen Angaben wird es Saudi-Arabien ermöglicht, Reaktoren zu bauen, Uran anzureichern und radioaktive Abfälle wieder aufzubereiten. Die Sorge vor einem Wettrüsten im Nahen Osten ist groß. Saudi-Arabiens Kronprinz bin Salman hat zwar mehrfach gesagt, sein Land strebe keine Atomwaffen an, aber im Falle einer iranischen Atombombe wolle man gleichziehen.
1: Die Vorsitzenden der Unionsparteien haben sich auf einen Kandidaten für den Fraktionsvorsitz im Bundestag geeinigt. Es ist der bisherige Kanzleramtsminister Thorsten Frey. Er wird sich in der kommenden Woche in einer Sondersitzung der Unionsfraktion zur Wahl stellen. Das Amt muss neu besetzt werden, weil Jens Spahn zurückgetreten ist. Innerhalb der Union gab es heftige Kritik an seiner Entscheidung, ein gemeinsames Kind mit seinem Ehemann von einer Leihmutter in den USA austragen zu lassen. Wer Nachfolger Freis als Kanzleramtsminister werden soll, ist noch nicht bekannt. Bundesaußenminister Wadephul besucht heute Südafrika. Es ist die letzte Station seiner viertägigen Afrika-Reise. Aus der Nachrichtenredaktion Thorsten Lange.
3: Südafrika ist der mit Abstand wichtigste Wirtschaftspartner Deutschlands auf dem afrikanischen Kontinent. Und entsprechend sieht das Programm aus. Der CDU-Politiker wird zunächst Siemens Energy besuchen und sich die Produktion zeigen lassen. Das Unternehmen baut dort unter anderem Turbinen und Generatoren für Kraftwerke, stattet Solar- und Windparks aus. Politisch eint beide Länder, dass sie bei Konflikten auf Zusammenarbeit setzen und nicht so sehr auf Alleingänge.
1: Waldbrände sorgen weiterhin in mehreren europäischen Ländern für Gefahr. An der französischen Atlantikküste bei Bordeaux sind am Nachmittag mehrere Orte und auch ein Campingplatz mit 3.500 Urlaubern evakuiert worden. Auch ein Strand, an dem sich 600 Fahrzeuge befanden, wurde geräumt. Auch Spanien kämpft weiter mit zahlreichen Bränden. Laut Rettungsdienst mussten unter anderem im Südwesten von Madrid mehrere Gemeinden evakuiert werden. Das waren die Nachrichten. Das Wetter in Deutschland. Tagsüber mehr Wolken und etwas Regen im Südwesten und im Ostseeumfeld oft heiter. Höchstwerte 18 bis 27 Grad. Am Freitag freundlich Richtung Norden ein paar Schauer. Im Norden 19 bis 30 Grad. Am Samstag freundlich. Im Norden vereinzelt Schauer. Es ist 5.03 Uhr.
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1: 6 Uhr, guten Morgen. Die Nachrichten des Bayerischen Rundfunks mit Peter Veit. Die Übersicht. Laut Bertelsmann-Studie ist Ausbildung beliebter als Studium. USA und Saudi-Arabien unterzeichnen Atomabkommen. Behörden evakuieren Gemeinden wegen Waldbrandes nahe Madrid. Das Wetter ein Mix aus Sonne und Wolken, örtlich Regen 18 bis 25 Grad. Gütersloh. Eine Berufsausbildung ist für Schülerinnen und Schüler heutzutage die beliebteste Option nach dem Abschluss und nicht mehr das Studium. Das zeigt eine neue Studie der Bertelsmann Stiftung. Demnach sehen rund 90% der Befragten die Ausbildung als gute Basis für eine Karriere. Etwa ein Drittel der Schülerinnen und Schüler will nach dem Abschluss auch tatsächlich eine Ausbildung machen. Noch vor ein paar Jahren lag ein Studium an Platz 1. Im Jahr 2011 erreichte die Zahl der Studienanfänger in Deutschland laut Statistischem Bundesamt ihren bisher höchsten Stand. Dass trotzdem viele Ausbildungsplätze frei bleiben, liegt laut Studie unter anderem daran, dass für Betriebe zu oft Schulnoten wichtiger seien als die Motivation und praktische Fähigkeiten. Karlsruhe. Das Bundesverfassungsgericht beschäftigt sich heute noch einmal mit dem sogenannten Heizungsgesetz der Ampelregierung. Karlsruhe will urteilen, ob das Gesetz im Sommer 2023 übereilt beschlossen wurde. Laut der Vorsitzenden Richterin geht es um die Frage, ob es ein verfassungsrechtliches Tempolimit für Beratungen von Gesetzentwürfen gibt. Der frühere CDU-Bundestagsabgeordnete Heilmann hatte geklagt, weil er seine Rechte als Parlamentarier verletzt sieht. Wenige Tage vor der geplanten Abstimmung im Parlament wurden noch umfangreiche Änderungen am Heizungsgesetz vorgelegt. Aus Heilmanns Sicht war deshalb nicht genug Zeit für Beratung und Prüfung geblieben. Er wandte sich damals an Karlsruhe und ließ die Verabschiedung des Gesetzes noch vor der Sommerpause per Eilantrag stoppen. Washington. In der Nacht hat das US-Militär erneut Ziele im Iran attackiert. Es war die 12. nächtliche Angriffswelle in Folge. Das zuständige Zentralkommando teilte mit, man wolle damit erreichen, dass das iranische Regime nicht länger Handelsschiffe in der Region bedrohe. Inmitten dieser militärischen Auseinandersetzungen haben die Energieminister der USA und Saudi-Arabiens ein neues Abkommen unterzeichnet. Die US-Regierung teilte mit, man wolle dem Königreich beim Aufbau eines zivilen Atomprogramms helfen. Die genauen Details des Deals wurden nicht bekannt. Nach Informationen von US-Medien könnte das Abkommen aber den Weg für Urananreicherung in Saudi-Arabien ebnen. Das schürt Befürchtungen, dass es ein atomares Wettrüsten im Nahen Osten geben könnte, denn Saudi-Arabien ringt mit dem Iran um die Vorherrschaft in der Region. Madrid. Wegen des Waldbrands im Südwesten der spanischen Hauptstadt sind mehrere Gemeinden in der Umgebung evakuiert worden. Nach Angaben der Guardia Civil wurden auch mehrere Verkehrsachsen gesperrt. Die Behörden forderten die Anwohner auf, sehr vorsichtig zu fahren, da die Sicht durch den Rauch stark eingeschränkt ist. Menschen mit Atemwegserkrankungen sollten nachts die Fenster schließen. In den vergangenen Tagen sind in Spanien zahlreiche Brände ausgebrochen. Der größte Waldbrand, etwa 100 Kilometer von Madrid entfernt, hat bereits 32.000 Hektar Land verwüstet. In Spanien steigen die Temperaturen derzeit wieder. Es beginnt eine neue Hitzewelle. München. Bei der Gedenkveranstaltung zum 10. Jahrestag des rechtsextremistisch motivierten Anschlags am Olympia-Einkaufszentrum ist an die 9 Todesopfer erinnert worden. Auch Bundespräsident Steinmeier nahm daran teil. Angehörige der Ermordeten fordern weiter, einen Untersuchungsausschuss im Landtag zu der Tat einzusetzen. Dafür sieht Bayerns Innenminister Herrmann aber keine Notwendigkeit. Im BR24-Interview sagte er, er könne nicht erkennen, dass das noch einmal neue Erkenntnisse zutage fördern würde. Dem Landtag sei bereits 2019 ein umfassender Bericht vorgelegt worden, in dem die Tat klar als rassistisch und rechtsextremistisch motiviert bekannt worden sei, so Herrmann. Das Wetter in Bayern teils sonnig, teils stark bewölkt, örtlich etwas Regen, vor allem im Osten. Ab dem Nachmittag zunehmend freundlich, 18 bis 25 Grad. In der kommenden Nacht oft klar bei Tiefstwerten von 11 bis 6 Grad, morgen sonnig bis locker bewölkt und trocken, am Samstag nach sonnigem Start mehr Wolken, an den Alpen Schauer- und Gewitterrisiko, auch am Sonntag durchwachsen, Höchstwerte 22 bis 31 Grad. Die Zeit 6.05 Uhr und auf den Fernstraßen in Bayern normaler Verkehr, so viel vom Service.
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1: Guten Morgen, es ist 7 Uhr. Die Nachrichten des Bayerischen Rundfunks mit Peter Veit. Die Übersicht. Ausbildung ist beliebteste Option für junge Menschen nach dem Schulabschluss. USA und Saudi-Arabien schließen ziviles Atomabkommen. Bundeswehr führt heute Übungen in Unterfranken durch. Das Wetter, ein Mix aus Sonne und Wolken, örtlich Regen, 18 bis 25 Grad. Gütersloh. Nach dem Schulabschluss halten immer mehr junge Menschen eine Berufsausbildung für sinnvoller als ein Studium. Das zeigt eine neue Bertelsmann-Studie. Rund 90% der Befragten sehen die Ausbildung als gute Basis für die Karriere. Zugleich gibt es ihrer Ansicht nach Verbesserungsbedarf beim Zugang zum Ausbildungsplatz. Trotz ausreichender Informationen finden sich die meisten Befragten nur schwer zurecht. Junge Menschen mit niedriger Schulbildung schätzen der Umfrage zufolge ihre Chancen pessimistisch ein, einen Ausbildungsplatz zu bekommen. Noch vor ein paar Jahren war das Studium das Nonplusultra für junge Menschen nach dem Schulabschluss. Laut Statistischem Bundesamt erreichte im Jahr 2011 die Zahl der Studienanfänger in Deutschland ihren bisher höchsten Stand. Washington. Die USA und Saudi-Arabien arbeiten künftig auf dem Gebiet der Atomenergie zusammen. Ein entsprechendes Abkommen haben die Energieminister beider Länder unterzeichnet. Es ermöglicht Saudi-Arabien den Bau einer Anlage zur Anreicherung von Uran. Das Land will die Kernenergie zur Stromerzeugung nutzen, um somit mehr Öl exportieren zu können. Das Abkommen sieht keine Kontrollen durch die internationale Atomenergiebehörde vor. Kritiker befürchten daher, dass es in der Region zu einem atomaren Wettrüsten kommen könnte. US-Außenminister Rubio sieht dagegen kein Risiko einer Weiterverbreitung von Atomwaffen. Berlin. Kanzleramtschef Frei soll neuer Chef der Unionsfraktion im Bundestag werden. Dieser Vorschlag der Parteichefs Merz und Söder stößt in der Koalition auf Zustimmung. CSU-Landesgruppenchef Hoffmann zeigte sich zuversichtlich, dass Frei gegenüber Kabinett und Kanzler selbstbewusst auftreten wird. Außenminister Wadephul von der CDU sagte, Frei sei der richtige Mann. Auch beim Koalitionspartner SPD ist man zufrieden. Der parlamentarische Geschäftsführer Wiese erwartet nach eigenen Angaben, dass man mit dem CDU-Politiker gut zusammenarbeiten kann. Am kommenden Mittwoch stimmt die Unionsfraktion über die Personalie ab. Im Fall seiner Wahl würde Frei dem am Wochenende zurückgetretenen Jens Spahn nachfolgen. Wiesbaden. Bundesweit werden 147 Menschen mit einer elektronischen Fußfessel überwacht. 128 davon sind verurteilte Straftäter, bei denen eine besonders hohe Rückfallgefahr besteht. Das hat das hessische Justizministerium für den Stichtag Ende Juni mitgeteilt. Demnach trugen 18 Menschen die Fußfessel präventiv, um Taten zu verhindern, etwa im Zusammenhang mit häuslicher Gewalt, Stalking oder weil sie ausreisepflichtig sind. In Südhessen ist die gemeinsame elektronische Überwachungsstelle der Länder angesiedelt, die bundesweit für die Überwachung von Menschen mit Fußfesseln zuständig ist. Würzburg. Die Bundeswehr übt heute in Unterfranken auf dem Gelände der Balthasar-Neumann-Kaserne und des Standortübungsplatzes die Flugabwehr. Bei der Übung kommen zwei Eurofighter zum Einsatz. Auf dem Gelände wird außerdem Pyrotechnik verwendet. Anwohner müssen sich daher am Nachmittag auf Tiefflüge und Knallgeräusche einstellen. Am Dienstag nächste Woche führt die Bundeswehr dann rund um Gemünden und Gössenheim im Landkreis Main-Spessart Truppenübungen mit Nachtmärschen durch. Das Wetter in Bayern. Teils sonnig, teils stark bewölkt. Örtlich etwas Regen, vor allem im Osten. Ab dem Nachmittag zunehmend freundlich, 18 bis 25 Grad. In der kommenden Nacht oft klar bei Tiefstwerten von 11 bis 6 Grad. Morgen sonnig bis locker bewölkt und trocken. Am Samstag nach sonnigem Start mehr Wolken, an den Alpen Schauer- und Gewitterrisiko. Auch am Sonntag durchwachsen. Höchsttemperaturen 22 bis 31 Grad. Soweit die Nachrichten, die Zeit 7 Uhr und 5 Minuten.
2: Tja, und wissen Sie, was die besten Nachrichten sind, wenn ich auf die Straßen schaue, wenn es da nichts gibt, was ich Ihnen erzählen kann? Kann ich gerade nicht. Alles funktioniert, anscheinend, das möge auch so bleiben. Gute Fahrt, kommen Sie gut an.
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2: So, jetzt um kurz nach sieben. Es ist ein neuer Tag. Es ist ein Donnerstag geworden. Es ist der 23.07. Schön, dass Sie mit uns wach werden. Und es ist viel, was wir heute auch erleben können bei uns in Bayern. Kompakt heißt das bei uns, gut zu wissen. Schauen wir gleich gerne hin. Es ist wirklich richtig viel, auch was wir vor allem auch bei schönem Wetter machen können. Und das soll ja heute einigermaßen dann auch stabil bleiben. So viel gute Laune, muss ich schon sagen, das ist ja schon fast verboten gut. Sehr gut, dass es da auch einen Megaschlager-Hit von Beatrice Egli aus der Schweiz gibt, den ich hier gleich mal mitgebe. Und danach die neue Nummer von Ella Endlich, Cinderella.

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0: Da flippert's bei uns mit Olaf, dem Flipper. Ich gebe dir mein Wort, ich gebe Ihnen auch mein Wort, dass ich gleich alles für Sie habe, was heute in Bayern erlebenswert ist.
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0: Aber das haben wir immer um diese Zeit, wenn Sie bei uns häufiger mal mit dabei sind auf BR Schlager. Außerdem heute ganz viele Geburtstage, vielleicht feiern Sie auch. Dann herzlichen Glückwunsch, Sie feiern zusammen mit Harry Potter. Also nicht ganz dem echten Harry Potter, aber zumindest dem, der ihn gespielt hat. Schauspieler Daniel Radcliffe, der hat heute seinen 37. Geburtstag. Schauspielerin Anna-Maria Mühe hat ihren 41. Schauspieler Rufus Beck den 69. Geburtstag. Und nicht nur Schauspieler, auch Fußballtrainer oder ehemalige Fußballtrainer feiern heute Geburtstag. Unser ehemaliger Trainer der deutschen Fußballnationalmannschaft, ist noch gar nicht so lange her, dass er Trainer war. Julian Nagelsmann, heute der 39. für ihn. Was passiert heute sonst? Dietfurt feiert, und zwar ordentlich, sein Sieben-Täler-Volksfest. Das geht heute los, geht dann bis zum Sonntag. Und da gibt es wieder einen ganz, ganz tollen, den bekannten, attraktiven Vergnügungspark. Ganz tolles, leckeres Essen aus der Festkirche. Sehr beliebt ist auch immer bei den Stammgästen der überdachte Biergarten direkt am Zelteingang. Und auch für jeden Musikgeschmack, also hat dieses Musikprogramm auch in diesem Jahr wieder echt was dabei. Vielleicht am besten mal reinklicken ins Netz, mal nachschauen, wer da in diesem Jahr alles am Start ist. Das Sieben-Täler-Volksfest in Dietfurt, heute geht's los. Dann kommt Gunter Schunk heute in die Karlstadter Stadtbibliothek. Wer ist Gunter Schunk? Das ist derjenige, der die Sprechblasen befüllt hat beim Asterix auf Mähfränkisch. Und der hat heute eine schöne Leserunde in der Stadtbibliothek. Er liest aus dem aktuellen 8. Band vor. Das ist bestimmt sehr, sehr, sehr, sehr unterhaltsam. Der Lüchebeutel gibt eine kleine Einführung quasi auch in den Dialekt. Los geht's da um 17 Uhr in der Karlstadter Stadtbibliothek. Und dann passiert auch etwas heute noch, was eigentlich nur alle 4 Jahre stattfindet. Nämlich die Stadt Plattling und der Nibelungenförderverein laden zu den Nibelungenfestspielen ein. Auf der Freilichtbühne unter dem Magdalenendach. Sehr, sehr tolles Programm auch in diesem Jahr. Das finden Sie unter plattling.de. Und nachdem das nur alle 4 Jahre stattfindet, auch wieder ein Highlight für die Region.
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Für diesen einen Augenblick sind wir geboren, für deutlich mehr Augenblicke sind wir heute aufgestanden und vielleicht läuft er Ihnen heute auch über den Weg, der Kleinstadt Casanova, den Linda Hesse neuerdings besingt.

0: gebrannt im Schnaps von oben.
1: Oder sind sie es am Ende vielleicht selbst? Naja, wir finden es gleich heraus. Die neue Single Kleinstadt Casanova gleich von Linda Hesse und danach noch ein richtig schöner internationaler von Tony Carey.
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0: Room with a View, Tony Carey. Das sind die schönsten internationalen Schlager, die wir mit am Start haben. Eine Minute nach 7:30 ist jetzt unsere Zeit.
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0: Ja, die Energiepolitik von CDU-Bundeswirtschaftsministerin Katharina Reiche. Sie stößt auf Widerstand und Kritik, gerade eben auch aus Bayern. Jana Roller, worum geht's denn dabei genau?
2: Reiche bremse Windkraft und Photovoltaik aus, so lautet der Vorwurf. Jetzt hat die Bundeswirtschaftsministerin Zugeständnisse gemacht mit geänderten Gesetzentwürfen. Bis gestern Abend musste die Staatsregierung dazu Stellung nehmen, aber sie hält noch immer wenig davon. Lorenz Storch berichtet.
3: Zum Leben zu wenig und zum Sterben zu viel. So sieht Bayerns Wirtschaftsminister Hubert Aiwanger von den Freien Wählern die geplanten Neuregelungen aus dem Reiche-Ministerium zur Windkraft. Dabei kommt die im neuen Gesetzentwurf deutlich besser weg. Die Bundesnetzagentur darf in den nächsten Jahren eine höhere Windkraftleistung ausschreiben. Und der Bonus bei der Einspeisevergütung für windschwächere Gebiete wird erhöht. Aber die von Bayern geforderte getrennte Ausschreibung von Windkraft für Süddeutschland gibt es weiter nicht.
4: In meinen Augen ist die Energiewende weiterhin unter Druck. Die Windkraft wird nicht in dem Ausmaß kommen, wie wir sie eigentlich jetzt vorbereitet haben. Und auch die Photovoltaik wird stocken. Also es wird überall die Bremse drin sein, leider Gottes.
3: Resümiert Aiwanger. Die Einspeisevergütung für Photovoltaikanlagen im Haushaltsformat will Reiche weiter abschaffen, gewährt aber noch 3 Jahre Übergangsfrist. Nach der Sommerpause berät der Bundestag die Gesetzentwürfe zur Stromversorgung. Dann sind noch weitere Änderungen möglich.
2: Der Fischotter, wo er sich niederlässt, sorgt er für große Schäden, viele Diskussionen und Streit. Einst fast ausgerottet, leben heute in Bayern wieder etwa 1500 Exemplare, weil sie eben streng geschützt sind. Jagdminister Hubert Aiwanger von den Freien Wählern will den Fischotter zur Jagd freigeben. Aber Naturschützer haben die bayerische Regelung vor Gericht gestoppt. Hitzige Diskussionen über den Fischotter gestern auch im BR Fernsehen bei Jetzt red I aus der Oberpfalz.
5: Im Landkreis Tirschenreuth in der Oberpfalz liegen tausende Fischteiche mosaikartig nebeneinander. Seit mehr als 1000 Jahren gibt es hier die Fischzucht. Aber jetzt sehen viele Teichwirte die Zukunft ihrer Betriebe bedroht. Denn der Fischotter frisst ihre Fische und sorgt für verheerende Schäden. Bayerns Jagdminister Hubert Aiwanger will deshalb den Abschuss des Otters erlauben.
4: Wir sehen, dass der Otter jetzt schon gut halb Bayern erobert hat. Er wird am Ende ganz Bayern erobert haben. Aber es wird in Ostbayern am Ende die Teichwirtschaft erledigt sein, bis der Otter ganz im Westen angekommen ist.
5: Für Aiwanger wird das Problem nicht schnell genug gelöst. Der Grund dafür sind in seinen Augen Naturschützer. Denn die Deutsche Umwelthilfe und der Bund Naturschutz Bayern hatten erfolgreich gegen eine Regelung zur Tötung der Otter geklagt. Martin Geilhufe, Vorsitzender des Bund Naturschutz Bayern, suchte bei Jetzt red I den Dialog, kritisierte den Gesetzgeber aber auch.
6: Wir müssen zusammen an einen Tisch, so wie wir bei Biber, bei Kormoran und anderen Lösungen gefunden haben. Aber es nützt nichts, Gesetze zu machen, wo die Gerichte sagen, das ist nicht rechtskonform, das geht nicht.
5: Er lehnte einen Otterabschuss nicht generell ab, forderte aber weitere Maßnahmen wie Zäune und eine bessere Datenerfassung über den Bestand.
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0: Ja, ein ziemlich bunter Mix ist das heute aus Wolken und aus etwas Sonne, vor allem im Osten und an den Bergen kann es immer wieder etwas Regen geben. Im Westen kommt die Sonne schon deutlich besser durch. Ja, es bleibt, ich würde jetzt gar nicht sagen frisch, aber vielleicht frischer oder angenehmer auch. 18 bis 25 Grad, es kommt halt immer noch so ein munterer Westwind mit dazu, das kommt uns dann auch deutlich frischer vor. Morgen, unser Freitag, direkt wieder im Wohlfühlmodus. Die Wolken werden sich verziehen, der Wind schläft ein und die Sonne übernimmt fast überall die Regie. Das Thermometer, spürbar geht's nach oben auf 22 bis 28 Grad. Also echt ein perfekter Start rein ins Wochenende. Und den Samstag schauen wir uns auch noch an. Da packen wir mal offiziell wieder die Badehose ein oder aus. Uns erwartet strahlender Sonnenschein von früh bis spät. Quasi keine Wolke am Himmel mit Spitzenwerten. Auch wieder über 30 Grad knackt Bayern die Hitzemarke. Also das ist auf jeden Fall ein guter Tag, um einen Ausflug zu machen. Draußen, versteht sich.
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0: Und den Schlagern von heute. Patrick Lindner, Wenn der Wahnsinn will.
1: Wenn der Wahnsinn will, soll das mit uns beiden sein. Wenn der Wahnsinn will.
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1: Geht das

Patrick Lindner, seine neue Nummer ist Wenn der Wahnsinn will. Und die Geschichte hier ist auch Wahnsinn. 7.47 Uhr. Erstmal ist es ja ein Wahnsinn, wenn sie auch sich durch

0: den Arbeitstag durchkämpfen und dann spätestens um die Mittagszeit merken, ich habe Hunger, ich brauche was. Gott sei Dank gibt's eine Kantine. Ähnlich ist es bei den Schülerinnen und Schülern, wenn dann irgendwann so während der Unterrichtsstunde schon der Magen knurrt. Ich kenne das selber noch, wenn du während der Mathestunde das Gefühl hast, ich könnte jetzt gleich 2, 3, 4 Brötchen verdrücken. Dann war es schön, wenn der Pausenverkauf da war. Eine belegte Semmel, eine Breze, alles immer dort im Angebot gewesen. Aber was ist, wenn es diesen Pausenverkauf plötzlich nicht mehr gibt? Und genau das ist an der Mittelschule in Kaufering in Oberbayern passiert. Aber dann haben die Schülerinnen und Schüler sich was überlegt und gesagt, ja, wenn der nicht mehr da ist, dann machen wir das einfach selbst. Mit den engagierten Lehrkräften im Rücken haben sie dann ein System entwickelt, das nicht nur den Hunger stillt, sondern ganz nebenbei auch ganz viel Lernen fürs Leben eben auch ist, weil es ein echter Job ist, bei dem man auch super viel beachten muss. Alicia zum Beispiel, sie geht in die 8. Klasse und sie hilft immer kräftig mit.
1: Also wir haben oft über die Gesundheit auch geredet, wegen wie wir Hände waschen, wie wir zum Beispiel auch immer den Ofen einstellen, danach auch aufräumen wieder, Oberflächen sauber machen, die Bleche wieder aufräumen, dann auch noch die Kasse abzählen und so.
0: Ja, und das sind echt kluge Lösungen, die da auch gefunden wurden. Bargeld zählen mit Wechselgeld, das dauert zu lange, wenn die hungrige Schlange dann ansteht und viele eigentlich schon fast nach vorne drängen, um was zu essen zu bekommen. Deshalb funktioniert das Ganze mit einem Token-System. Einfach einen Chip hinlegen und schon ist bezahlt. Und die Schülerinnen und Schüler, sie lernen auch Pünktlichkeit, sich zu organisieren und sonst noch vieles mehr fürs spätere Leben.
1: Das Gefühl, so die Verantwortung zu haben dafür, ist wirklich toll. Ganz am Anfang, glaube ich, wo ich so noch ganz jung war, hier neu in der Schule war, hätte ich, glaube ich, nie so gedacht, dass ich an dem Punkt jetzt stehe, wo ich halt jetzt bin. So in so einem Betrieb zu sein, so in einem Pausenverkauf fest zu sein. Echt ein cooles Gefühl.
0: Sehr cooles Gefühl. So wird aus dem Pausenverkauf durch die Schülerinnen und Schüler schon fast ein kleines Schulunternehmen mit Eigeninitiative, Vertrauen, ganz viel Gemeinschaft. Also wirklich ein sehr tolles Beispiel an der Mittelschule in Kaufering in Oberbayern. Und so ähnlich gibt es das übrigens auch schon an anderen Schulen in Bayern. Zum Beispiel an der Sophie-Scholl-Mittelschule in Burglengenfeld oder auch in München an der städtischen Rudolf-Diesel-Realschule. Und vielleicht auch noch an vielen weiteren Schulen bald mehr.
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Good News von Howard Carpendale. Hoffentlich haben wir auch ein paar Good News jetzt dann gleich um 8 Uhr bei uns in unseren BR-Schlager-Nachrichten mit dabei. Richtige Good News gibt's von unseren Schlagerstars, denn die warten schon auf sie. Beispielsweise Nick P. dann gleich aus Österreich auf weißen Pferden unterwegs. Ja, und diese Hymne, in der es darum geht, mal Vorurteile ein wenig kritisch zu beäugen und vielleicht auch abzubauen. Und die ist gar nicht so neu. Die war in den 70er und 80er Jahren schon präsent bei Udo Jürgens und seinem ehrenwerten Haus. Schöner Klassiker gleich bei uns um kurz nach 8. Und hier ist noch Marina Koller. Wir sind wir. Das

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1: 8 Uhr. Die Nachrichten des Bayerischen Rundfunks mit Peter Veit. Die Übersicht. Laut Bertelsmann-Studie ist Ausbildung beliebter als Studium. CDU-Politiker Bilger lehnt jede Zusammenarbeit mit der AfD ab. Europäischer Automarkt legt weiter zu. Das Wetter ein Mix aus Sonne und Wolken, örtlich Regen, 18 bis 25 Grad. Gütersloh. Schulabgänger finden mittlerweile eine Ausbildung besser als ein Studium. Das zeigt eine Studie der Bertelsmann Stiftung. Demnach gaben 90% der Befragten an, sie sähen eine Lehre als gute Basis für eine Karriere an. Ein Drittel will nach dem Schulabschluss auch tatsächlich eine Ausbildung beginnen. Dennoch blieben im vergangenen Jahr mehr als 54.000 Lehrstellen unbesetzt. Die Studie nennt dafür mehrere Gründe. So seien Interessenten oft nicht bereit, für eine Ausbildung umzuziehen, oder Lehrstelle und Schulabgänger passten fachlich nicht zusammen. Außerdem achteten Unternehmen häufig mehr auf Schulnoten als auf Motivation und praktische Fähigkeiten. Berlin. Der parlamentarische Geschäftsführer der Unionsfraktion im Bundestag, Bilger, hat jede Zusammenarbeit mit der AfD abgelehnt. Im Deutschlandfunk verwies Bilger auf den Unvereinbarkeitsbeschluss der CDU. Auch in den CDU-Landesverbänden, die sich derzeit im Wahlkampf befinden, sei die Haltung eindeutig. Bilger erteilte damit Forderungen seines Parteifreunds Kretschmer eine klare Absage. Der sächsische Ministerpräsident hatte mit Hinblick auf die anstehenden Landtagswahlen in Ostdeutschland gefordert, mit allen Parteien zu reden. Die sogenannte Brandmauer zur AfD erklärte Kretschmer für obsolet. Der Bundesverband der deutschen Industrie warnte vor einer Regierungsübernahme durch die AfD. Diese sei keine Wirtschaftspartei und ein Risiko für Investitionen, erklärte BDI-Hauptgeschäftsführerin Gönner. Karlsruhe. Das Bundesverfassungsgericht beschäftigt sich heute noch einmal mit dem sogenannten Heizungsgesetz der Ampelregierung. Karlsruhe will urteilen, ob das Gesetz im Sommer 2023 übereilt beschlossen wurde. Laut der vorsitzenden Richterin geht es um die Frage, ob es ein verfassungsrechtliches Tempolimit für Beratungen von Gesetzentwürfen gibt. Der frühere CDU-Bundestagsabgeordnete Heilmann hatte geklagt, weil er seine Rechte als Parlamentarier verletzt sieht. Wenige Tage vor der geplanten Abstimmung im Parlament wurden noch umfangreiche Änderungen am Heizungsgesetz vorgelegt. Aus Heilmanns Sicht war deshalb nicht genug Zeit für Beratung und Prüfung geblieben. Er wandte sich damals an Karlsruhe und ließ die Verabschiedung des Gesetzes vor der Sommerpause per Eilantrag stoppen. Brüssel. Trotz wirtschaftlicher Unsicherheit weltweit ist der Automarkt in Europa auf Erholungskurs. Im Vergleich zum Vorjahreszeitraum nahmen die Neuzulassungen im ersten Halbjahr um 5,7% zu, wie der Europäische Branchenverband ACEA bekannt gab. Während der Absatz von Verbrennerfahrzeugen sank, gewannen Elektroautos um mehr als 60%. Auch Hybridautos verkauften sich häufiger. Volkswagen blieb EU-weit mit Abstand Marktführer. ACEA-Generaldirektorin de Vries bezeichnete die Entwicklung mit Blick auf E-Autos ermutigend. Zugleich forderte sie aber mehr Tempo. Der Marktanteil müsse sich bis 2030 noch fast verdreifachen, um die CO2-Ziele der EU für Pkw und Transporter zu erreichen. Hannover. Mit einer großen Eröffnungsshow haben am Abend die Finals begonnen, ein großes Multisport-Event. Auf einer schwimmenden Bühne stellten zahlreiche Spitzenathletinnen und Athleten ihre Sportarten vor. Über 4 Tage hinweg werden in insgesamt 143 Entscheidungen neue deutsche Meisterinnen und Meister gekrönt, etwa im Triathlon, Schwimmen oder in rhythmischer Sportgymnastik. Knapp 4.000 Teilnehmer sind am Start. Das Wetter in Bayern, teils sonnig, teils stark bewölkt, örtlich etwas Regen, vor allem im Osten, ab dem Nachmittag zunehmend freundlich, 18 bis 25 Grad. In der kommenden Nacht oft klar, bei Tiefstwerten von 11 bis 6 Grad. Morgen sonnig bis locker bewölkt und trocken, am Samstag nach sonnigem Start mehr Wolken, an den Alpen Schauer- und Gewitterrisiko, auch am Sonntag durchwachsen, Höchstwerte 22 bis 31 Grad. Die Zeit 8.05 Uhr.
2: So, eine Meldung gibt's, die gebe ich Ihnen schnell weiter. Von der A99 Westumfahrung München in Richtung Lindau. Zwischen Fröttmanning Nord und dem Dreieck Feldmoching 4 Kilometer Stau wegen Bauarbeiten. Und das war's dann auch schon, was unseren BR-Schlager-Verkehrsservice heute Morgen betrifft. Fahren Sie vorsichtig und kommen Sie gut an Ihr Ziel, bitte.
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2: Jetzt um 7:45 Uhr. Hallo und Servus und guten Morgen. Und vielleicht noch nicht jetzt um diese Zeit, weil da geht's noch, aber spätestens dann in den Nachmittags- oder Abendstunden. Da fliegen Sie ganz schnell mal bei uns rein ins Glas. Eiswürfel. Und ich weiß ja nicht, wie Eiswürfel bei Ihnen aussehen, aber widmen Sie sich da groß dem Aussehen oder kommen die einfach raus irgendwo aus dem Eisfach und dann sind sie halt mal auch krumm und auch verrutscht? In Japan ist das anders. Warum dort beispielsweise ein Eiswürfel auch mal tagelang braucht, bis er fertig ist? Bis dahin ist ja mein Getränk schon verdunstet, aber da gehen die Uhren anders. Das schauen wir uns gerne gleich an. Die Kunst des Eiswürfelherstellens. Nach schöner Musik von Nick P., nach der neuen Single von Mara Kaiser, sie lässt sich nicht mehr stoppen, und nach diesem wunderbaren Klassiker von Udo Jürgens, der heute noch Bestand hat, diese Message, das ehrenwerte Haus auf BR Schlager.

0: Aufweisen Pferden unterwegs, Nick P. Sie vielleicht auch mit deutlich mehr Pferden, wenn Sie gerade im Auto unterwegs sind oder irgendwo in einer Mitfahrgelegenheit oder in der Bahn oder vielleicht mit dem Radl auch. Oder Sie hören uns schon auf der Arbeit schon längst. Für uns alle ist aber klar, spätestens wenn es weiterhin heiß ist und wir dann wieder zu Hause sind und uns am Abend vielleicht ein Getränk gönnen, egal welches das ist, ein Aperol Spritz, ein Cocktail oder vielleicht auch ein Mineralwasser, die kommen einfach mal mit rein. So, und dann ist das Glas komplett. Eiswürfel. Und ich weiß nicht, wie sie bei Ihnen zu Hause aussehen, wenn die aus dem Gefrierfach kommen. Bei uns ist eben auch so zwischen Fischstäbchen und Erbsen und was da sonst noch so drin ist, die haben dann schon mal eine seltsame Form. Aber das ist ja auch wurscht, weil die kommen dann rein ins Glas und sie sollen ja in erster Linie kühlen. Also sprich, Eiswürfel sind eigentlich einfach nur praktisch. Ganz anders ist das in Japan. Da ist Eiswürfelmachen nämlich eine echte Handwerkskunst. Und das Herstellen, das dauert oft tagelang. Thorsten Iffland, unser Korrespondent in Tokio. Wie sehen die denn dann aus?
1: Es sind einfach die perfekten Eiswürfel. Glasklar, optimal geformt. Die sehen teilweise aus wie geschliffene Diamanten. Das Produkt ist dann eine Mischung aus Hightech und Handwerkskunst. Und das sieht man dann auch. Riesige Eisblöcke produziert die Firma hier in Japan. Und aus denen werden dann je nach Form runde, eckige, kleine oder große Eiswürfel rausgefräst. Ein enormer Aufwand, den man aber auch wirklich sieht.
0: Ja, wir haben ja schon gesagt, es dauert tagelang. Wie genau funktioniert das denn?
1: Na, das Entscheidende, damit die Eiswürfel so klar werden, ist, dass das Wasser ganz langsam gefroren wird und dabei rund 48 Stunden, also 2 Tage, vorsichtig und gleichmäßig bewegt wird. Dadurch bilden sich im Eiswürfel kaum sichtbare oder nur ganz wenige Luftblasen. Auch bleiben keine eingeschlossenen Mineralien zurück. Deshalb werden das so glasklare, dicke, fette Eisbausteine, die dann in die gewünschten Formen und Größen zerteilt werden.
0: Okay, dann sind die schon mal fertig und gemacht. Aber wo kriege ich sie dann her, diese, können wir schon fast sagen, diese Premium-Eiswürfel?
1: Diese Premium-Eiswürfel sind das absolute Pflichtprogramm in Cocktailbars und Luxushotels auf der ganzen Welt. Also wenn du hier in Tokio in so eine schicke Rooftop-Bar gehst und einen Whisky on the Rocks bestellst, wirst du einen dieser perfekten Eiswürfel in deinem Glas haben. Ich habe mal geschaut, was so ein Tennisball großer Eiswürfel kostet, wenn ich mir den jetzt als Privatperson kaufen will. Rund 2,50 Euro pro Stück. Das ist also ein echtes Luxusprodukt, steckt aber eben auch viel Arbeit und Handwerk drin.
0: Ja, Wahnsinn. Dankeschön für diese interessanten Infos von Thorsten Iffland, unserem Korrespondent aus Tokio. Also man kann sein Geld auch einfach, wenn man zu viel davon hat, in ein Glas reinwerfen und kann es schmelzen lassen. In Japan Eiswürfel machen eine echte Kunst und das Ergebnis glasklare Luxuseiswürfel. Ja, da bin ich froh, dass ich, wenn ich mal irgendwie zu so einem Getränk greife, dann ist es meistens das Bier. Und da wäre es eine Schande, wenn ein Eiswürfel mit reinkommt. Von daher, ich gebe dafür kein Geld aus. Leider, bei mir leider nein, nein.
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Hallo meine Süßen, einen wunderschönen guten Morgen. Hier ist Ross Anthony und ich wünsche euch einen super tollen Start in den neuen Tag mit BR Schlager.

Sugar Sugar, das ist Ross Anthony. Hier ist BR Schlager, 8.26 Uhr ist es. Es war die Schockmeldung, die uns im Januar erreicht hat, die von Claudia Jung dann auch höchstpersönlich kam. Sie hat uns mitgeteilt, dass ihr Mann und gleichzeitig auch jahrelanger Produzent Hans Singer an Krebs gestorben ist. Für sie hat eine Zeit der Trauer begonnen. Sie hat auch gesagt, sie wird sich zurückziehen, aber sie wird wieder kommen. Und sie ist wieder da mit einem Song für ihren verstorbenen Mann. Die Liebe meines Lebens, für immer du. Die

0: Unter anderem hat ihre Tochter und auch der Schwiegersohn mitgewirkt. Und diese tolle Nummer, die mitten ins Herz geht, haben wir dann auch gleich für Sie in voller Länge in ein paar Sekunden.
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0: Die Liebe meines Lebens, für immer du. Übrigens aktuell auch auf der 2 der ARD-Schlager-Hitparade. Also ob sich Claudia Jung da hält oder vielleicht sogar die 1 erklimmt, das erfahren wir dann am Freitagabend wieder zwischen 18 und 20 Uhr in der ARD-Schlager-Hitparade, diesmal mit Harry Blaha. Eine Minute nach 8:30 haben wir es jetzt.
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0: Ja, die Wirtschaftsministerin will die Energiepolitik reformieren. Ihre ersten Gesetzentwürfe sind aber auf viel Kritik gestoßen, gerade eben auch aus Bayern. Worum geht's denn da, Jana Roller?
2: Einer der Vorwürfe, reiche Bremse die Windkraft und die Photovoltaik aus. Das Bundeswirtschaftsministerium hat auf die Kritik reagiert und Zugeständnisse gemacht mit geänderten Gesetzentwürfen. Bis gestern Abend musste die Staatsregierung dazu Stellung nehmen. Sie hält aber nach wie vor wenig davon, wie Lorenz Storch berichtet.
3: Zum Leben zu wenig und zum Sterben zu viel. So sieht Bayerns Wirtschaftsminister Hubert Aiwanger von den Freien Wählern die geplanten Neuregelungen aus dem Reiche-Ministerium zur Windkraft. Dabei kommt die im neuen Gesetzentwurf deutlich besser weg. Die Bundesnetzagentur darf in den nächsten Jahren eine höhere Windkraftleistung ausschreiben. Und der Bonus bei der Einspeisevergütung für windschwächere Gebiete wird erhöht. Aber die von Bayern geforderte getrennte Ausschreibung von Windkraft für Süddeutschland gibt es weiter nicht.
4: In meinen Augen ist die Energiewende weiterhin unter Druck. Die Windkraft wird nicht in dem Ausmaß kommen, wie wir sie eigentlich jetzt vorbereitet haben. Und auch die Photovoltaik wird stocken. Also es wird überall die Bremse drin sein, leider Gottes.
3: Resümiert Aiwanger. Die Einspeisevergütung für Photovoltaikanlagen im Haushaltsformat will Reiche weiter abschaffen, gewährt aber noch 3 Jahre Übergangsfrist. Nach der Sommerpause berät der Bundestag die Gesetzentwürfe zur Stromversorgung. Dann sind noch weitere Änderungen möglich.
2: Weil die Bahnstrecke Nürnberg-Regensburg-Passau saniert wird, fahren Busse als Schienenersatzverkehr. Doch gerade in Regensburg scheint der nicht so gut zu funktionieren. Es häufen sich die Beschwerden und Schwierigkeiten. Andreas Wenleder.
5: Ein Gelenkbus, der in einer viel zu engen Altstadtgasse feststeckt. Ein Busfahrer, der sich in eine Spielstraße verirrt und ein Straßenschild umfährt. In den letzten Wochen häufen sich in Regensburg wieder Probleme mit Bussen des Schienenersatzverkehrs der Bahn. Wegen der Schienenbauarbeiten zwischen Nürnberg, Regensburg und Passau sind aktuell rund 160 Ersatzbusse im Einsatz. Laut Bahn werden die Fahrer von den beauftragten Unternehmen ausführlich geschult. Die Strecken würden von ihnen vorab mehrfach zur Probe abgefahren. Allerdings hätten Sanierungsverzögerungen zwischen Nürnberg und Regensburg dazu geführt, dass der Ersatzverkehr hier verlängert werden musste. Deshalb sind laut Bahn aktuell auch neue Fahrer im Einsatz, die kurzfristig rekrutiert wurden. Diese konnten nicht die gleiche umfangreiche Streckenschulung durchlaufen, so eine Sprecherin. Trotz einzelner Schwierigkeiten bescheinigt die Bahn ihrem Ersatzverkehr selbst, aber bei Qualität und Leistung ein sehr hohes Niveau.
2: In Würzburg und Veitshöchheim in Unterfranken kann es am Nachmittag laut werden. Die Bundeswehr übt Flugabwehr und zwar auf dem Gelände der Balthasar-Neumann-Kaserne und auf dem Standortübungsplatz. 2 Eurofighter sind im Einsatz, die im Tiefflug fliegen. Außerdem sind Knallgeräusche durch Pyrotechnik zu hören.
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0: Tja, hoffentlich haben wir keine Knallgeräusche durch Schauer oder Gewitter. Wir schauen gleich mal, was es damit sich auf sich hat bei uns im Wetter. Also zumindest heute ein relativ bunter Mix aus Wolken und Sonne. Vor allem im Osten und an den Bergen kann es noch ein bisschen tröpfeln. Und im Westen, da kommt schon deutlich besser auch die Sonne durch. Frisch bleibt es bei 18 bis 25 Grad. Und morgen, glaube ich, sind wir, wenn ich es richtig verstanden habe, wieder zurück im Wohlfühlmodus. Also morgen 22 bis 28 Grad. Da wird schon mehr von der Sonne zu sehen sein. Aber bevor ich jetzt viel über den morgigen Tag spekuliere und vielleicht auch über das Wochenende dann schon mal, wir haben ja bei uns in unserem BR-Schlager-Team echte Wetterexperten und da sprechen wir dann auch gleich mit Hanna Hofmann über das, was da noch kommt und vor allem über die Hundstage, woher die ihren Namen haben und was es in diesem Jahr für uns bedeutet in Sachen Wetter. Also bei uns bleiben gleich um 8.45 Uhr. 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

0: Ramona Martinez war ja auch mit dabei bei uns bei der Schlagernacht in Weiß und hatte einen Mega-Auftritt auf der Bühne. Du weißt genau, ihre neue Single. Ja, da muss man doch nicht gleich bellen. Ja. Wobei, 23. Juli, heute beginnen die Hundstage. Laut einer Bauernregel die heißesten Tage des Jahres. Also von jetzt an und dann immer genau einen Monat lang bis zum 23. August. Gut, statistisch gesehen wird es da auch immer wirklich relativ häufig heiß. Aber die Frage ist, bleibt das dann auch oder wie kriegt man es in diesem Jahr? Hanna Hofmann aus unserem BR-Schlager-Wetterteam. Vielleicht erstmal die Frage, warum heißen die Hundstage denn Hundstage?
1: Ja, das kommt noch von den alten Römern und Griechen. Wenn die am Morgenhimmel den Stern Sirius gesehen haben, dann wussten sie, aha, jetzt kommt die heißeste Zeit des Jahres. Also das ist der Zeitraum, in dem die Wahrscheinlichkeit für heiße Tage am größten ist. Und Sirius gehört zum Sternbild des Hundes. Und so sind die Hundstage draus geworden.
0: Ah, okay, hat mit den Sternen zu tun. Also nicht irgendwie, dass vielleicht die Hunde dann nicht so häufig vor der Tür waren oder, naja. Wir wissen es auf jeden Fall. Sie gehen heute los. Vorhin im Wetter haben wir noch drüber gesprochen. Heute 18 bis 25 Grad. Das ist jetzt nicht so wirklich heiß. Kommt denn dann nochmal so richtig die Hitze?
1: So wie es momentan aussieht, schon. Von heiß spricht man ja ab 30 Grad. Morgen wird es dann schon wärmer als heute, 22 bis 28 Grad. Und am Samstag schon geht es dann in Teilen Bayerns knapp über 30 Grad. Und jetzt, wenn wir schon mal in die nächste Woche reinschauen, da könnte es Stand jetzt nochmal einige Tage über 30 Grad gehen. Würde dann zu den Hundstagen passen.
0: Also ein paar Regentage neben den Hundstagen wären dann auch mal nicht verkehrt. Und die Hundstage auf jeden Fall. Heute geht's los und dann einen Monat lang bis zum 23. August werden sie. Es kommt doch nicht von den Hunden. Das haben wir doch jetzt gerade gehört. Es hat doch mit dem Ich bin echt auf den Hund gekommen, habe ich das Gefühl. Das hat doch mit den Sternen zu tun, mit dem Sternbild. Jetzt wissen wir es auch. Also die Hunde sind raus und die Katzen auch.
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0: schöne Klassiker auch immer bei uns mit dabei natürlich. Eine neue Liebe ist wie ein neues Leben. Der unvergessene Jürgen Markus hier auf BR Schlager. 8:55 haben wir es jetzt. Ach, es war wirklich eine Mega-Veranstaltung vor 2 Wochen. Die Schlagernacht in Weiß, unter anderem ja auch mit Joey Heindler auf der Bühne gewesen. Und es war für uns dann auch mal die Chance, ihn zu fragen, diesen Megasong, den er geschaffen hat, schwer zu erklären, im Original ja von F.R. David, Words aus dem Jahr 82. Wie kam es eigentlich dazu? Wer hatte die Idee und wie hat er sich an diese ja wirklich großartige Nummer auch rangewagt und ja selbst einen echt tollen Song draus gebaut?
1: Ich habe erstmal das Lied zugeschickt bekommen, habe da reingehört, das war so ein kurzes Demo und ich dachte mir so, was ist denn das Geiles? Ich dachte mir, die kommt mir irgendwie bekannt vor, die Melodie. Und dann meinte er, dann hat die Plattenfirma gemeint, das ist F.R. David, das ist Words. Ist es nicht dein Ernst? Kriegen wir niemals. Hab schon direkt alles irgendwie abgeschaltet. Ach komm, vergiss es. Macht euer Ding. Wenn es irgendwie klappt, sagt mir gerne Bescheid. Ich habe schon komplett aus dem Kopf gelöscht. Und dann irgendwie nach 2-3 Wochen hieß es dann auf einmal so, ja, übrigens, wir haben auch die Freigabe von Words. Ist das nicht dein Ernst? Und das ist natürlich krass, dann direkt von der Plattenfirma von F.R. David diese Bestätigung zu bekommen. Also von beiden, weil kann ja nicht jeder machen. Das war schon echt mehr als ein Privileg. Und ich habe mich total gefreut, da jetzt mit so einem Ding nach draußen zu gehen. Aber man wusste ja nicht, was da abgeht, ne?
0: Man wusste nicht, was da abgeht und man wusste auch nicht, wie sie einschlägt und man wusste auch nicht, wie die Fans drauf reagieren. Aber die komplette Schlagergemeinde hat festgestellt, das Ding ist richtig, richtig gut geworden. Und von wegen schwer zu erklären. Er hat es ja relativ easy erklärt, wie es abgelaufen ist und deswegen lieben wir diesen Song auch, quasi die deutsche Version von Words, F.R. David. Joey Heindle, schwer zu erklären. Schwer.

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1: Guten Morgen, es ist 9 Uhr. Die Nachrichten des Bayerischen Rundfunks mit Peter Veit. Die Übersicht. Laut Bertelsmann-Studie ist Ausbildung beliebter als Studium. Bundesverfassungsgericht entscheidet über Zeitrahmen bei Gesetzgebungsverfahren. USA und Saudi-Arabien unterzeichnen Atomabkommen. Das Wetter ein Mix aus Sonne und Wolken, örtlich Regen, 18 bis 25 Grad. Gütersloh. Eine Berufsausbildung ist für Schülerinnen und Schüler heutzutage die beliebteste Option nach dem Abschluss und nicht mehr das Studium. Das zeigt eine neue Studie der Bertelsmann Stiftung. Demnach sehen rund 90% der Befragten die Ausbildung als gute Basis für eine Karriere. Etwa ein Drittel der Schülerinnen und Schüler will nach dem Abschluss auch tatsächlich eine Ausbildung machen. Noch vor ein paar Jahren lag das Studium an Platz 1. Im Jahr 2011 erreichte die Zahl der Studienanfänger in Deutschland laut Statistischem Bundesamt ihren bisher höchsten Stand. Dass trotzdem viele Ausbildungsplätze frei bleiben, liegt laut Studie unter anderem daran, dass die Betriebe zu oft Schulnoten wichtiger seien als die Motivation und praktische Fähigkeiten. Karlsruhe. Das Bundesverfassungsgericht verkündet am Vormittag sein Urteil zum sogenannten Heizungsgesetz. Dabei geht es um die Grundsatzfrage, wie viel Zeit Bundestagsabgeordnete haben müssen, um einen Gesetzentwurf und etwaige Änderungen zu prüfen und sich eine Meinung zu bilden. Der ehemalige CDU-Abgeordnete Heilmann hatte geklagt, weil seiner Ansicht nach nicht genug Zeit blieb, um das Heizungsgesetz und kurzfristige Änderungen zu prüfen und darüber zu beraten. Auf Antrag Heilmanns hatte Karlsruhe das Gesetz per Eilantrag gestoppt. In der Welt am Morgen in Bayern 2 sagte Heilmann nun, die aktuelle Gesetzgebungspraxis sei bedenklich. Er plädierte dafür, in der Geschäftsordnung des Bundestags verbindliche Fristen für die Beratung von Gesetzen festzulegen. Washington. In der Nacht hat das US-Militär erneut Ziele im Iran attackiert. Es war die 12. nächtliche Angriffswelle in Folge. Das zuständige Zentralkommando teilte mit, man wolle damit erreichen, dass das iranische Regime nicht länger Handelsschiffe in der Region bedrohe. Inmitten dieser militärischen Auseinandersetzungen haben die Energieminister der USA und Saudi-Arabiens ein neues Abkommen unterzeichnet. Die US-Regierung teilte mit, man wolle dem Königreich beim Aufbau eines zivilen Atomprogramms helfen. Die genauen Details des Deals wurden nicht bekannt. Nach Informationen von US-Medien könnte das Abkommen aber den Weg für Urananreicherung in Saudi-Arabien ebnen. München. Bei der Gedenkveranstaltung zum 10. Jahrestag des rechtsextremistisch motivierten Anschlags am Olympia-Einkaufszentrum ist an die 9 Todesopfer erinnert worden. Laut auch Bundespräsident Steinmeier nahm daran teil. Angehörige der Ermordeten fordern weiter, einen Untersuchungsausschuss im Landtag zu der Tat einzusetzen. Dafür sieht Innenminister Herrmann aber keine Notwendigkeit. Im BR-Interview sagte er, er könne nicht erkennen, dass das noch einmal neue Erkenntnisse zutage fördern würde. Dem Landtag sei bereits 2019 ein umfassender Bericht vorgelegt worden, in dem die Tat klar als rassistisch und rechtsextremistisch motiviert benannt worden sei, so Herrmann. London. Die anhaltende Hitze der vergangenen Monate hat die Dürre in Europa weiter verstärkt. Laut einer Studie des internationalen Forschungsprojekts World Weather Attribution ist nicht allein der Niederschlagsmangel das Problem, sondern auch die gestiegene Verdunstung durch die Hitze. Wie es vom Institut für Atmosphären- und Klimawissenschaften der ETH Zürich heißt, beobachte man bereits im Frühjahr eine ungewöhnliche Austrocknung der Böden und das trotz stärkerer Niederschläge im Winter. Die Wetteraussichten für Bayern teils sonnig, teils stark bewölkt, örtlich etwas Regen, vor allem im Osten, ab dem Nachmittag zunehmend freundlich, 18 bis 25 Grad. In der kommenden Nacht oft klar bei Tiefstwerten von 11 bis 6 Grad. Morgen sonnig bis locker bewölkt und trocken, am Samstag nach sonnigem Start mehr Wolken, an den Alpen Schauer- und Gewitterrisiko, auch am Sonntag durchwachsen, Höchstwerte 22 bis 31 Grad. Die Zeit 9.05 Uhr.
2: Jetzt sind wir heute Morgen so schön reingestartet in den Tag ohne größere Meldungen. Jetzt kommt doch ein bisschen was dazu. Die A7 Ulm in Richtung Füssen zwischen Dietmannsried und Kempten-Leubas. Da haben wir derzeit eine Sperre nach einem Unfall. Bitte die Gasse für die Einsatzfahrzeuge bilden und vor allem auch freihalten. Vielen Dank. Weiter schauen wir auf Bayerns Straßen zur A99 Ostumfahrung München nach Salzburg zwischen Aschheim-Ismaning und dem Kreuz München-Ost. 5 Kilometer stocken bis Stau nach einem Unfall. Und die B12 Buchloe-Kempten zwischen der B472 bei Geisenried und Kraftisried. Da haben wir eine Sperre in beiden Richtungen auch nach einem Unfall. Und dann haben wir auch noch mal einen Hinweis noch mit dabei für unsere Hörerinnen und Hörer in den Gebieten Pfaffenhofen, Neuburg, Schrobenhausen und Ingolstadt. Da laufen heute Wartungsarbeiten und deswegen ist dort das Programm zwischen 10 und 13 Uhr nicht über DAB empfangbar. Und das bedeutet, ja, Sie können vielleicht dann aufs Smartphone zum Beispiel auch ausweichen, aber zwischen 10 und 13 Uhr, also ausgerechnet dann im BR-Schlager-Treff, werden Sie uns in Pfaffenhofen, Neuburg, Schrobenhausen und Ingolstadt nicht empfangen. Ist alles gut mit Ihrem Radiogerät. Das liegt quasi wegen der oder an uns wegen der Wartungsarbeiten und danach sollte alles wieder reibungsfrei funktionieren.
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2: Tja, und wir lieben diesen Sommer und wir lieben vor allem eines, wenn die Musik auch noch richtig gut dazu passt. Und das ist gleich ganz, ganz toller Sommersound. Hier zum Beispiel von den Cappuccinos. Costa Cordalis und seine Anita wird mit dabei sein. Und auch was ganz Neues gibt's von Julia Lindholm. Sie geht nicht, wenn's am schönsten ist, sondern sie bleibt. Ihre neue Single auch gleich bei uns. Starten wollen wir aber mit Marianne Rosenberg. Und wann? Mr. 100%. Wann? Na jetzt!

0: Es ist das erste Mal die Cappuccinos. Hier ist BR Schlager 17 Minuten nach 9. Und das erste Mal ist das für die beiden nicht.
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0: Denn der eine, das ist der Mann von Heidi Klum und er ist Gitarrist und der andere ist ein echter Paradiesvogel und Sänger. Beide sind Zwillinge, sie machen Musik mit der Band Tokyo Hotel. Tom und Bill Kaulitz, das haben Sie bestimmt sofort erkannt. Zwei doch sehr ungleiche Zwillinge führen außerdem ein sehr buntes Jet-Set-Leben zwischen Deutschland und L.A. Aber sie wohnen, die zwei, und sie feiern und sie reisen und sie planschen und sie knutschen und das alles ist zu sehen in einer neuen Reality-Show. Kaulitz und Kaulitz auf Netflix. Da startet ab sofort nämlich die neue Staffel. Und unser Kalifornien-Korrespondent, das ist Nils Dams, hat vorab schon mal in diese neue Staffel reingeguckt. Was kann die denn? Und es geht ja auch immer so ein bisschen um die Skandale. Gibt's da wieder was Neues?
2: Also es geht gleich mal los mit einem skandalösen Begriff und zwar...
3: Ich bin auf dem Penis-Detox.
2: Das sagt er wirklich, er hat...
3: Penis-Detox.
2: Bill datet ja dann doch immer mal wieder den ein oder anderen Boy und will da auch mal eine Pause einlegen, darum geht's. Ich will nicht zu viel spoilern, aber vielleicht hält diese Pause ja gar nicht so lange. Und Bills Dauer-Single-Drama zieht sich auch so ein bisschen durch die Staffel. Tom ist ja mit Heidi Klum verheiratet, Bandkollege Georg heiratet auch in der neuen Staffel. Und Bill fragt sich dann halt, ja und was ist mit mir? Und dann sagt Tom auch noch...
4: Wir müssen uns gesünder ernähren. Einmal öfter zum Arzt gehen.
2: Und dann gehen die halt auch zum Gesundheitscheck und wollen sich besser ernähren und mehr Sport machen. Für Bill der absolute Horror. Also die Staffel hatte schon so ein bisschen frühe Midlife-Crisis-Vibes.
0: Die beiden fetzen sich auch ordentlich, was ja bei Brüdern auch mal normal ist. Das ist schon vorab durchgesickert. Aber ist diese Bruderliebe in irgendeiner Form in Gefahr? Wahrscheinlich nicht, ne?
2: Ja, da hat es mal kurz richtig gekracht. Und zwar eben auf der Hochzeit von Bassist Georg. Der hat in einem schicken Chateau in Frankreich geheiratet.
5: Ich habe wieder alles falsch gemacht. Ja. Was alles? Ich bin Feind Nummer eins für ihn.
2: Und das hat sich dann so hochgeschaukelt zwischen den beiden. Und dann werden die beiden Mäuse auch mal ganz kurz ganz ernst.
5: Schluss, aus, Ende.
2: Bill hat vielleicht auch ein bisschen zu viel getrunken. Das hilft in der Situation jetzt auch nicht unbedingt. Aber nein, die Bruderliebe ist nicht in Gefahr. Die fangen sich dann auch wieder. Und in der Serie wird das natürlich auch gleich genutzt. Und dann gehen sie zur Kommunikationscoachin und wollen lernen, wie man so Konflikte besser löst.
0: Ja, das ist ja alles gar nicht so verkehrt. Aber wenn ich jetzt nicht der krasseste Bill oder Tom Kaulitz-Fan bin, verpasse ich was, wenn ich die Staffel jetzt nicht anschaue? Was ist so dein Fazit, dein Gefühl?
2: Selbstverständlich nicht. Das muss man nicht unbedingt sehen. Das ist aber einfach gute Unterhaltung. Und ich dachte am Anfang auch so, boah, das sind mir persönlich zu viele Penis-Jokes und so. Oder wie Tom selbst sagt.
3: Absolutes Trash-Format mittlerweile.
2: Und natürlich nutzen die Serie auch wieder, um alles zu promoten, was sie so verkaufen. Aber das gibt sich dann auch irgendwann. Und dann macht es auch Spaß zuzuschauen, weil man das Gefühl hat, dass man dann doch wirklich mit dabei ist. Tom, der Familienvater, Bill, die Popstar-Drama-Queen. Und man ist so mittendrin. Und es ist einfach witzig. Vor allem machen die sich eben nicht über andere, sondern vor allem über sich selbst lustig. Das macht sie so sympathisch und ich glaube auch deshalb sind die beiden so erfolgreich.
0: Ja, Sympathieträger sind sie allemal. Dankeschön für die Infos. Nils Dams, das ist immer unser Mann in Hollywood, hat sich die neue Staffel von Kaulitz und Kaulitz angesehen und fand sie sehr unterhaltsam. Zu sehen ist sie ab jetzt, also ab sofort, auf den Kanälen von Netflix.
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0: leben lässt. Der darf auf keiner Schlagerparty und erst recht auf keiner Karaoke-Party fehlen. Immer noch richtig gut. Der unvergessene Costa Cordalis und seine Anita.
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0: 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Ciao Ciao Amore, die Rodensteiner. Zum Reinhören.

0: Sie träumen noch weiter an der Spitze zu bleiben. Wir wissen es dann spätestens morgen Abend. Die Rodensteiner und Ciao, Ciao, Amore. Die ARD-Schlagerhitparade morgen ab 6. Und gleich bei uns, 9.45 Uhr, unser BR-Schlager-Musikschatz. Ich weiß gar nicht, wann ich den zuletzt im Radio gehört habe. Er ist einfach so schön, geht voll rein ins Herz und macht auch noch gute Laune. Mr. Bill Ramsey und sein Hit Pigalle. Ja, solche schönen Klassiker haben wir auch bei uns. In ein paar Minuten, jetzt eine Minute nach 9:30.
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2: Mit Jana Roller am Vormittag informiert das Bistum München-Freising über seine Haushaltslage. Seit Jahren kämpfen die katholische und die evangelische Kirche mit vielen Austritten und teils sinkenden Einnahmen aus Kirchensteuern. Magdalena Rössert mit einem Überblick.
3: Bei der evangelischen Kirche sieht's finanziell gar nicht so schlecht aus. Sie rechnet in diesem Jahr sogar mit einem kleinen Haushaltsplus. Und das, obwohl 42.000 Menschen allein vergangenes Jahr aus der evangelischen Landeskirche ausgetreten sind. Auch bei den Katholiken sind die Kirchenaustritte hoch. 82.000 Menschen haben vergangenes Jahr die Kirche verlassen. Und trotzdem, laut Kirchenfinanzexperte Ralf Rotte, hätten die großen Diözesen keine akuten Finanzprobleme. Das liegt auch an den Lohn- und Gehaltserhöhungen der Kirchenmitglieder. Die sorgen dafür, dass die Kirchensteuereinnahmen einigermaßen stabil sind. Sinken die Mitgliederzahlen aber weiter, stünden ihnen diese bevor. Schaut man sich die einzelnen Diözesen in Bayern an, ist das Bild durchwachsen. Die Bistümer Würzburg, Bamberg und Passau rechnen dieses Jahr mit einem Minusgeschäft. Regensburg erwartet eine schwarze Null und Eichstätt einen leichten Überschuss. Und die größte bayerische Diözese München und Freising, die stellt heute ihre genauen Zahlen vor. Schon vergangenes Jahr betonte die Amtschefin des erzbischöflichen Ordinariats, Stefanie Herrmann, dass die Rahmenbedingungen unverändert herausfordernd seien.
2: Bad Birnbach im Landkreis Rottal-Inn ist bekannt als Kurort mit seiner Rottal-Therme. Sie ist ein wesentlicher Tourismusmotor. Mit einem Festakt und Sonderaktionen feiert die Therme heute 50-jähriges Bestehen. Nadine Schibu.
4: 4 Tage lang wird in Bad Birnbach gefeiert mit Live-Musik, Ballonfahrten und einem großen Sommerfest samt Sonderprogramm in der Rottal-Therme selbst. Seit 50 Jahren prägt die Therme den Ort. Sie ist der zentrale Anziehungspunkt für viele Gäste und damit eng verbunden mit Hotellerie, Gastronomie und Tourismus. Gleichzeitig versteht sich Bad Birnbach auch als Gesundheitsstandort mit Therapiebereichen, Kuranwendungen und dem nach eigenen Angaben heilkräftigen Thermalwasser. Über die Jahrzehnte wurde die Rottal-Therme mehrfach erweitert. Heute umfasst sie rund 2400 Quadratmeter Badefläche und 31 Becken. Im vergangenen Jahr kamen etwa 350.000 Besucherinnen und Besucher. Bad Birnbach gehört zusammen mit Bad Füssing und Bad Griesbach zum niederbayerischen Bäderdreieck. Die Thermen sind dort ein wichtiger Wirtschaftsfaktor. Gut 20.000 Arbeitsplätze hängen in der Region direkt oder indirekt von den Thermen ab.
2: Und nach Unterfranken in Würzburg und Veitshöchheim kann es am Nachmittag laut werden. Die Bundeswehr übt Flugabwehr.
5: Geübt wird auf dem Gelände der Balthasar-Neumann-Kaserne und des Standortübungsplatzes. Dabei kommen auch 2 Eurofighter zum Einsatz. Dort werden unter anderem pyrotechnische Effekte verwendet. Die Knallgeräusche können auch in der Umgebung zu hören sein. Dienstag nächster Woche führt die Bundeswehr rund um Gemünden und Gössenheim dann Truppenübungen mit Nachtmärschen durch.
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0: Da gibt's heute keine Knallgeräusche, zumindest nicht in Sachen Schauer und Gewitter. Das bleibt da eher entspannt. Es ist schon ein Mix so aus Sonne und Wolken, mit dem wir reinstarten. Und so zwischen dem Bayerischen Wald und dem östlichen Alpenrand kann es hier und da ein paar Regentropfen geben, aber keine heftigen Gewitter. Ansonsten haben wir spätestens überall dann am Nachmittag auch die Sonne bei Werten zwischen 18 und 23 Grad. Also es wird nicht ganz so heiß. Morgen ist der Sommer dann aber wieder da und dann zeigt er sich auch, denn tatsächlich hat die Sonne die volle Regie übernommen, vertreibt die restlichen Wolken. Es bleibt dann auch trocken. Der Wind schläft auch ein. Heute haben wir noch einen Wind, der mit durchpfeift durch Bayern. Und wir sind morgen schon wieder bei 22 bis 28 Grad. Also spätestens am Nachmittag oder am Abend Badehose einpacken ist sehr gut. Was macht das Wochenende? Absoluter Spitzenreiter der Woche. Morgen dann der Samstag. Badewetter mit heißen 26 bis 33 Grad. Erst am Nachmittag oder am Abend kann es sein, dass so erste Schauer und Gewitter an den Alpen mit dabei sein können. Der Sonntag, ja, da verabschiedet sich die Hitze dann mit einem kleinen Knall. Also es wird deutlich wechselhafter, das heißt mehr Wolken und die könnten auch immer gebietsweise Schauer und Gewitter dabei haben. Es wird auch wieder ein bisschen frischer bei 19 bis 24 Grad am Sonntag.
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0: Das ist der neue Song von Kerstin Ott. Geht mitten rein in den Gehörgang. Richtig, richtig gut geworden. Tausendmal nein. 9.45 Uhr, 9:45, 9:45 haben wir es jetzt.
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0: Ja, es ist Anfang der 60er Jahre und da ist zum einen Italien so ein absoluter Traum für viele von uns Deutschen gewesen, aber eben auch Paris. Und genau dieses Fernwehgefühl, das trifft einer voll. Und zwar Bill Ramsey mit seinem Hit Pigalle, voll ins Herz rein. Bill Ramsey, der ja eigentlich aus den USA kam, geboren in Cincinnati, aber irgendwie hat er schon gespürt, ich fühle mich in Deutschland sehr, sehr, sehr, sehr wohl und auch, meine Musik kommt hier richtig gut an. Er hat ja 59 zum Beispiel schon mit Souvenirs die Spitze der deutschen Charts erobert und 61 folgt dann eben Pigalle und prompt wieder auf der 1. Der Song war 3 Wochen lang unangefochten der Spitzenreiter und ein echter Dauerbrenner, heute auch immer noch gerne gespielt und gerne gewünscht. Das Besondere ist auch, Bill Ramsey, der war eigentlich ein Jazzmusiker durch und durch und hatte jetzt so mit dem Schlager anfangs gar nicht viel am Hut, aber mit seinen witzigen und leicht ironischen Texten hat er eben genau diesen Nerv der Wirtschaftswunderzeit voll getroffen. Das hat einfach gepasst und deswegen passt auch der Song Pigalle so gut und erzählt eben ein bisschen von der Reiselust dieser Zeit, spielt aber auch mit dem Charme und vielleicht auch mit dem Risiko des Rotlichtviertels. Wir lassen uns sehr, sehr gerne entführen in das Paris der 60er Jahre und machen das mit ihm und seiner unnachahmlichen Art und vor allem auch Stimme. Bill Ramsey, unser BR-Schlager-Musikschatz. Pigalle! Jawohl, schön, dass der mal wieder zu hören ist, oder?

0: Sie gibt 100%, Helene Fischer, und auch er macht das. Tom Wiewig jetzt dann gleich ab 10 Uhr im BR Schlagertreff. Und ich weiß ja nicht, ob bei Ihnen demnächst eine Hochzeit ansteht, ob vielleicht die eigene oder die von Freunden oder die von Kindern. Fakt ist, Hochzeiten werden immer teurer. Warum das so ist, klären wir jetzt dann gleich ab 10 Uhr. Und wir hören uns, wenn Sie Lust haben, auch morgen wieder hier auf BR Schlager. Ade und Servus, Ihr Markus Balek. Jetzt noch mit den Stimmen der Berge. Hier und jetzt.
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1: 10 Uhr. Die Nachrichten des Bayerischen Rundfunks mit Peter Veit. Die Übersicht. Ausbildung ist beliebte Option für junge Menschen nach dem Schulabschluss. Houthi-Miliz nimmt Öltanker im Roten Meer unter Beschuss. In Hannover hat Deutschlands größtes Multisport-Event begonnen. Das Wetter Sonne, Wolken und örtlich etwas Regen bei 18 bis 25 Grad. Gütersloh. Nach dem Schulabschluss halten immer mehr junge Menschen eine Berufsausbildung für sinnvoller als ein Studium. Das zeigt eine neue Bertelsmann-Studie. Rund 90% der Befragten sehen die Ausbildung als gute Basis für die Karriere. Zugleich gibt es ihrer Ansicht nach Verbesserungsbedarf beim Zugang zum Ausbildungsplatz. Trotz ausreichender Informationen finden sich die meisten Befragten nur schwer zurecht. Junge Menschen mit niedriger Schulbildung schätzen der Umfrage zufolge ihre Chancen pessimistisch ein, einen Ausbildungsplatz zu bekommen. Noch vor ein paar Jahren war das Studium das Nonplusultra für junge Menschen nach dem Schulabschluss. Laut Statistischem Bundesamt erreichte im Jahr 2011 die Zahl der Studienanfänger in Deutschland ihren bisher höchsten Stand. Karlsruhe. Das Bundesverfassungsgericht verkündet zur Stunde sein Urteil zum sogenannten Heizungsgesetz. Die Richter hatten darüber zu entscheiden, wie viel Zeit Bundestagsabgeordnete haben müssen, um ein Gesetz zu prüfen und darüber zu beraten. Im Fall des Heizungsgesetzes fühlte sich der damalige CDU-Abgeordnete Heilmann in seinen Rechten verletzt. Er klagte deshalb in Karlsruhe. Sein Eilantrag im Sommer 2023 hatte Erfolg. In der Früh sagte Heilmann, der Bayern 2 Welt am Morgen, die aktuelle Gesetzgebungspraxis sei bedenklich. Er plädierte dafür, in der Geschäftsordnung des Bundestags verbindliche Fristen für die Beratung von Gesetzen festzulegen. Riad. Im Roten Meer ist ein Handelsschiff aus Saudi-Arabien unter Beschuss geraten. Nach amtlichen Angaben aus Riad brach auf dem Frachter Feuer aus, die Besatzung sei aber in Sicherheit. Zur gleichen Zeit meldete die mit dem Iran verbündete Houthi-Miliz, sie habe zwei saudi-arabische Öltanker beschossen und mehrere Schiffe im Roten Meer zur Umkehr gezwungen. Die Houthis kontrollieren große Teile der Küste des Jemen und die Meerenge Bab al-Mandab. Sie ist für Saudi-Arabien eine wichtige Handelsroute für den Ölexport. Bordeaux. Ein Waldbrand an der französischen Atlantikküste hat sich weiter ausgebreitet. Insgesamt 12.000 Menschen mussten Ferienzentren und Campingplätze räumen und wurden vorsorglich in Sicherheit gebracht. Wie die Präfektur des Departements Gironde mitteilte, gibt es bislang keine Verletzten. Rund 500 Feuerleute sind im Einsatz, um der Flammen Herr zu werden. Am Morgen wurden außerdem Löschflugzeuge in die Region verlegt. Auch im Nordwesten der spanischen Hauptstadt Madrid brennt es. Mehrere Gemeinden in der Umgebung mussten evakuiert werden. Der größte Waldbrand, etwa 100 Kilometer von Madrid entfernt, hat bereits 32.000 Hektar Land zerstört. Hannover. Mit einer großen Eröffnungsshow haben am Abend die Finals begonnen, ein Multisport-Event. Auf einer schwimmenden Bühne auf dem Maschsee stellten zahlreiche Spitzenathletinnen und Athleten ihre Sportarten vor. Über 4 Tage hinweg werden in insgesamt 143 Entscheidungen neue deutsche Meisterinnen und Meister gekrönt, am heutigen ersten Wettkampftag etwa im Turnen, Stabhochsprung und Kanu. Insgesamt sind knapp 4.000 Teilnehmer am Start. Das Wetter in Bayern. Teils sonnig, teils stark bewölkt, örtlich etwas Regen, vor allem im Osten. Ab dem Nachmittag zunehmend freundlich, 18 bis 25 Grad. In der kommenden Nacht oft klar bei Tiefstwerten von 11 bis 6 Grad. Morgen sonnig bis locker bewölkt und trocken, am Samstag nach sonnigem Start mehr Wolken, an den Alpen Schauer- und Gewitterrisiko, auch am Sonntag durchwachsen. Höchsttemperaturen 22 bis 31 Grad. Die Zeit 10 Uhr und 5 Minuten.
2: Einen Schönen Gruß auf Bayerns Straßen. Hier ist der BR Schlager Verkehrsservice mit der A3 Nürnberg Richtung Passau zwischen Schwarzach und Hengersberg. 10 Kilometer stockender Verkehr. Dann die A7 Würzburg Richtung Ulm zwischen Aalen-Oberkochen und Heidenheim. 5 Kilometer Stau. Die A7 Ulm Richtung Füssen zwischen Bad Grönenbach und Dietmannsried. Bergungsarbeiten laufen da. 3 Kilometer Stau. Die A93 Rosenheim Richtung Kiefersfelden zwischen Brandenburg und Kiefersfelden nach wie vor Baustelle, 5 Kilometer Stau und stockend. Und die B12 Buchloe-Kempten zwischen der B472 bei Geisenried und Kraftesried in beiden Richtungen Sperre nach einem Unfall. Wo es geht, gute und sichere Fahrt.
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2: Und ich wünsche Ihnen einen guten Donnerstagvormittag. Der kleine Freitag ist offiziell eingeläutet und das große Wochenende greifbar nah. Also perfekt, um jetzt nochmal so richtig durchzustarten und die Playlist für diese Woche zu rocken. Mit Andrea Bocelli und Judy Weiss im Duett, dem neuen Hit von Semino Rossi, Wahnsinn oder Liebe. Und hier ist eins der legendären Duette, Duos muss man fast sagen, der deutschen Schlagerwelt. Roland Kaiser gemeinsam mit Malte Kelly eröffnen den Vormittag.

0: So klang das 1995, als sie sich zusammengetan haben zu diesem wunderbaren Balladenduett. Andrea Bocelli gemeinsam mit Judy Weiss. 17 Minuten nach 10. Es ist Sommer, zwar jetzt nicht mehr der Wonnemonat Mai, aber trotzdem immer noch die Hochzeit für die Hochzeit. Für die Hochzeit natürlich. Die allermeisten Hochzeiten, sie finden, da bleibt gleich die Stimme weg, zwischen Mai und September statt, statistisch und in absoluten Zahlen ist das so. Das freut jetzt nicht nur die Brautmodengeschäfte, die Floristen, die Gastwirte und die Location-Vermieter und Caterer, sondern auch die Wedding Planner, wie man heute so sagt, die Hochzeitsplaner, die Fotografen, die DJs, die die Musik machen, Hotels oder Pensionen für die Gäste. Und Wiebke Nielsen aus der ARD Verbraucherredaktion. Inzwischen ist es ja so, alles wird teurer, von der Tankstelle bis hin zum Essen gehen. Wie teuer ist denn das Heiraten heutzutage?
1: Ja, Schätzung zufolge ist die gesamte deutsche Hochzeitsindustrie rund 6 Milliarden Euro schwer und runtergebrochen auf so eine einzelne Hochzeit, die kostete im Jahr 2024, das sind die aktuellsten Zahlen, laut dem Online-Hochzeitsplaner WeddyPlace 15.452,50 €. Die Hälfte, rund 8.000 Euro, geht dabei für Catering und Location drauf. Ja, und dann kommen noch die Kosten für Anzug und Brautkleid hinzu, für Ringe, für Deko und Blumen sowie Papeterie, also Einladungskarten oder auch Dankeskarten. Und wie alles werden auch hier die einzelnen Posten immer teurer. Angefangen bei der Logistik und bei Spritpreisen, über Personalkosten bis hin zu teureren Rohstoffen. Ja, etwa ganz praktisch mal die Sahne und die Butter für die Hochzeitstorte ist teurer geworden oder auch das teurere Rinderfilet.
0: Okay, dann kann man vermutlich sparen, indem man einfach weniger Gäste einlädt, oder?
1: Ja, genau dahin geht auch der Trend, sagte mir der Bund Deutscher Hochzeitsplaner. Weniger Gäste, ja, und somit mehr Budget pro Kopf. Bei der letzten Erhebung von 2024 waren im Schnitt 66 Gäste pro Hochzeit eingeladen. Und auf der anderen Seite gibt es aber auch den Trend zu einem ganzen Hochzeitswochenende. Ja, für die Fraktion, bei der Geld weniger eine Rolle zu spielen scheint, hat mir eine Weddingplanerin erzählt. Das beginnt dann mit einem Get-Together-Pre-Evening am Freitag, so nannte sie es. Dann der Hochzeitstag am Samstag und Sonntag dann zum Beispiel noch ein Brunch. Ja, so hat man natürlich zeitlich mehr von den Gästen, beziehungsweise die mehr vom Paar, aber natürlich auch wieder dann höhere Kosten.
0: Okay, ein Pre-Evening, das ist auch mal was Neues. Welche Neuheiten gibt es denn überhaupt bei Hochzeitsfeiern?
1: Ja, zum Beispiel den Trend zur Personalisierung oder Individualisierung, sagte mir der Bund Deutscher Hochzeitsplaner. Bei Taylor Swift und Travis Kelce, da war es ja so, dass sie auch so gebrandete Leinentaschentücher hatten, ne, mit ihren Initialen drauf, ja, und einem Songtext von Taylor auch noch. Und das machen jetzt auch, ich sag mal, Normalsterbliche mehr und mehr. Also, dass sie sich so individuelle Servietten oder sogar Eiswürfel anfertigen lassen für ihre Feier. Bei Servietten geht das los online schon bei 1 € pro Stück plus Versandkosten. Es geht natürlich auch noch teurer wie alles. Übrigens wird aber insgesamt gar nicht mehr so viel geheiratet. Die Zahl der Eheschließungen ist mit knapp 349.000 im vergangenen Jahr laut Statistischem Bundesamt ja die niedrigste Zahl seit Beginn der Aufzeichnung und das war 1950.
0: Warum Hochzeiten immer teurer werden? Vielen Dank, Wiebke Nielsen von der ARD Verbraucherredaktion mit Fakten und Trends rund zum Heiraten. Mir geht ja dieser Pre-Evening nach wie vor nicht aus dem Kopf. Das hieß doch bei uns noch Polterabend, oder?

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0: Neu auf BR Schlager aus der Hitwerkstatt von Laura Wilde. Summer Feeling, 10.31 Uhr, kurz nach 11.
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2: Mit Jana Roller. Wie steht es um die Finanzen im Erzbistum München und Freising? Zur Stunde stellt es die Bilanz für 2025 und den Haushalt für das laufende Jahr vor. Seit Jahren kämpfen die katholische und die evangelische Kirche mit vielen Austritten und teils sinkenden Einnahmen durch Kirchensteuern. Magdalena Rössert mit einem Überblick.
3: Bei der evangelischen Kirche sieht's finanziell gar nicht so schlecht aus. Sie rechnet in diesem Jahr sogar mit einem kleinen Haushaltsplus. Und das, obwohl 42.000 Menschen allein vergangenes Jahr aus der evangelischen Landeskirche ausgetreten sind. Auch bei den Katholiken sind die Kirchenaustritte hoch. 82.000 Menschen haben vergangenes Jahr die Kirche verlassen. Und trotzdem, laut Kirchenfinanzexperte Ralf Rotte, hätten die großen Diözesen keine akuten Finanzprobleme. Das liegt auch an den Lohn- und Gehaltserhöhungen der Kirchenmitglieder. Die sorgen dafür, dass die Kirchensteuereinnahmen einigermaßen stabil sind. Sinken die Mitgliederzahlen aber weiter, stünden ihnen diese bevor. Schaut man sich die einzelnen Diözesen in Bayern an, ist das Bild durchwachsen. Die Bistümer Würzburg, Bamberg und Passau rechnen dieses Jahr mit einem Minusgeschäft. Regensburg erwartet eine schwarze Null und Eichstätt einen leichten Überschuss. Und die größte bayerische Diözese München und Freising, die stellt heute ihre genauen Zahlen vor. Schon vergangenes Jahr betonte die Amtschefin des erzbischöflichen Ordinariats, Stefanie Herrmann, dass die Rahmenbedingungen unverändert herausfordernd seien.
2: München hat die bekannte Eisbachwelle in Weilheim in Oberbayern, könnte womöglich in Zukunft auch gesurft werden. Auf der Ammer. Eine Projektgruppe hat jetzt erstmals ihre Idee für eine stehende Flusswelle vorgestellt und damit bei Politik, Vereinen und Verbänden großes Interesse geweckt. Noch ist das Projekt in einer frühen Phase, wie BR-Korrespondent Martin Breitkopf berichtet.
4: Eine stehende Flusswelle könnte nach den Vorstellungen der Initiatoren an einem bestehenden Wasserbauwerk entstehen. Vor allem Kinder und Jugendliche sollen dort künftig einen attraktiven Ort für Sport und Bewegung bekommen. Bei einer Informationsveranstaltung wurde jetzt ein erstes technisches Konzept vorgestellt. Die Projektgruppe verweist auf erfolgreiche Beispiele aus München, Augsburg, Nürnberg oder Salzburg. Bevor aus der Idee Wirklichkeit werden kann, muss aber zunächst eine Machbarkeitsprüfung klären, ob das Projekt technisch, ökologisch, wasserrechtlich und wirtschaftlich überhaupt umsetzbar ist. Die Initiatoren betonen deshalb, dass eine mögliche Umsetzung nur gemeinsam mit Behörden, Fachstellen und Naturschutz möglich sei. Gleichzeitig werden jetzt weitere Mitstreiter gesucht, die das Projekt mit Fachwissen oder organisatorischem unterstützen wollen.
2: Die Rottal-Therme in Bad Birnbach wird 50 Jahre alt. Heute wird es mit einem Festakt und Sonderaktionen gefeiert. Im Laufe der Jahrzehnte wurde die Therme immer wieder erweitert auf momentan 2400 Quadratmeter mit 31 Becken und Saunalandschaft. Im vergangenen Jahr kamen rund 350.000 Gäste. Bad Birnbach gehört zusammen mit Bad Füssing und Bad Griesbach zum niederbayerischen Bäderdreieck. In der Region hängen rund 20.000 Arbeitsplätze direkt oder indirekt von den Thermen ab.
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0: In Schondra in Unterfranken ist es stark bewölkt bei 16 Grad zur Stunde. In Leidersbach in Unterfranken 17 Grad. Dann schauen wir nach Niederbayern, nach Irlbach. Wolkige 19 messen wir dort. Und in Waldkraiburg, Landkreis Mühldorf am Inn, stark bewölkt bei 19 Grad. Eine Sonne-Wolkenmischung, wobei die Wolken ziemlich zunehmen jetzt im Laufe des Nachmittags. Örtlich gibt es etwas Regen, vor allem im Osten haben wir heute zu erwarten. Ab dem Nachmittag zunehmend freundlich, 18 bis 25 Grad maximal. In der kommenden Nacht sinken die Werte auf 11 bis 6 Grad. Morgen dann sonnig bis locker bewölkt und trocken starten wir in den Freitag. Am Samstag auch ein sonniger Start in den Tag, dann aber mehr Wolken, an den Alpen auch Schauer und Gewitter. Und am Sonntag wird es auch eher durchwachsen bei 22 bis 31 Grad.
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0: 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Eins.
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0: Österreich erfolgreichstes Schlagerband, die Nockis und Eins. Und das gilt natürlich auch, wenn wir sagen, wir möchten gerne vielleicht im Vorbeigehen so ein Eis uns holen. Es bleibt oft nicht nur bei einem. Welche Eissorte ist denn Ihre Liebste? Die Wahl? Nicht einfach, weil es gibt so viele.
1: Zitrone, Melone, Joghurt.
2: Äpfel und Kirsch. Oder Himbeer und Kirsch. Oder Himbeer und Äpfel.
3: Stracciatella, Schoko, Vanille.
0: Ja, Vanille, der Klassiker. Und immer ganz weit vorne dabei, seit gefühlten 100 Jahren. Nein, so lange gibt's Eis in der Form noch gar nicht. Bei den beliebtesten Eissorten in Deutschland aber jedenfalls. Und heute, am 23. Juli, ist der Tag des Vanille-Eises. So heißt es korrekt. Darauf also eine Kugel extra. Echtes Vanilleeis. Das erkennt man übrigens nicht daran, dass es appetitlich irgendwie so zwischen beige und gelb aussieht. Das kommt nämlich vom Farbstoff, sondern man erkennt es daran, dass auch tatsächlich echte Vanille drin ist. Denn nicht alles, was nach Vanilleeis aussieht, darf sich auch so nennen.
4: Dazu muss man wissen, dass Vanilleeis nur so bezeichnet werden darf, wenn der Geschmack wirklich aus der Vanilleschote stammt und nicht aus anderen Aromen wie zum Beispiel synthetischem Vanillin. In so einem Fall darf es nur noch Eis mit Vanillegeschmack genannt werden.
0: Also, da gehört auch Vertrauen zum Eislieferanten Ihres Umfelds dazu, sagt zumindest Britta Schautz von der Verbraucherzentrale in Berlin. Heute also Tag des Vanilleeises. Andere Sorten zu essen ist natürlich aber auch erlaubt. Lassen Sie sich schmecken.
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0: 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Um 11 Uhr mit Peter Veit. Die Klage gegen das sogenannte Heizungsgesetz wegen mangelnder Beratungszeit ist im Hauptverfahren gescheitert. Diese Entscheidung gab das Bundesverfassungsgericht am Vormittag bekannt. Geklagt hatte eine Gruppe um den früheren CDU-Abgeordneten Heilmann.
1: Genug Zeit, um sich mit den komplexen Änderungen ausreichend zu beschäftigen, sei da für die Abgeordneten nicht mehr gewesen, kritisierte der ehemalige CDU-Abgeordnete Thomas Heilmann. Er klagte deshalb in Karlsruhe und verband seine Klage mit einem Eilantrag. Der hatte Erfolg. Der Bundestag musste die Abstimmung damals verschieben. Heute hat das Bundesverfassungsgericht nun in der Hauptsache grundsätzlich entschieden und die Klage, anders als den Eilantrag, abgewiesen. Das Grundgesetz lege keine absolute Höchstgeschwindigkeit für Gesetzgebungsverfahren fest, entschied das Gericht. Antonetta Stefani, Karlsruhe.
0: Und wir bleiben beim Thema Verfassungsgericht. Die Initiatoren für ein AfD-Verbot übergeben ihre Petition in diesen Minuten an den Bayerischen Landtag. Die Initiative will erreichen, dass sich Bayern für ein Parteiverbotsverfahren einsetzt und dafür einen entsprechenden Antrag im Bundesrat stellt. Der Antrag soll dann ans Bundesverfassungsgericht weitergeleitet werden. Die Initiatoren sind überzeugt davon, dass die AfD eine verfassungswidrige Partei ist, die demokratische Grundordnung bedroht. 5 bis 10 Euro muss man zurzeit in der Apotheke für Medikamente zuzahlen. Internetapotheken werben damit, dass sie den Kunden diese Gebühr erlassen. Die traditionellen Apotheken fordern jetzt ein Verbot von der Bundesregierung. Ihr Argument? Nach deutschem Recht sind solche Rabatte unzulässig. Die Internetapotheken konnten die Ermäßigung bisher nur deswegen durchsetzen, weil sie ihren Sitz in den Niederlanden haben. Die EU verhängt weitere Strafen gegen Russland. Wie Kommissionschefin von der Leyen mitteilte, werden weitere 32 russische Banken auf die Sanktionsliste gesetzt. Zudem zielten die Strafmaßnahmen auf die russische Öl- und Gasindustrie. Konkret soll die Anpassung des Ölpreisdeckels ausgesetzt werden. Wegen der gestiegenen Weltmarktpreise müsste der Ölpreis eigentlich angehoben werden, was Russland mehr Einnahmen bescheren würde. Gescheitert ist hingegen das Vorhaben, die Einfuhr bestimmter Fischarten aus Russland zu verbieten. Hintergrund der Sanktionen ist der anhaltende Angriffskrieg Russlands gegen die Ukraine. Die anhaltende Trockenheit macht den Hopfenbauern zu schaffen. Jeder Fünfte setzt auf Bewässerung. Der Bewässerungsverband in der Hallertau will die Wasserversorgung verbessern und ausweiten. Aus dem BR-Studio Ingolstadt berichtet Susanne Pfaller.
2: In Zukunft will der Verband die Tröpfchenbewässerung in der gesamten Hallertau etablieren. Möglich machen soll das ein ausgeklügeltes System aus Speicherbecken, Pumpstationen und Rohrleitungen. Kernstück dabei eine zweistellige Zahl an Becken, in denen nach ausgiebigem Regen das Wasser aus Donau, Isar und Amper eingeleitet und gespeichert werden soll.
0: Das Wetter in Bayern, teils sonnig, teils stark bewölkt, örtlich etwas Regen, vor allem im Osten. Ab dem Nachmittag zunehmend freundlich, 18 bis 25 Grad. In der kommenden Nacht oft klar bei Tiefstwerten von 11 bis 6 Grad. Morgen sonnig bis locker bewölkt und trocken, am Samstag nach sonnigem Start mehr Wolken, an den Alpen Schauer- und Gewitterrisiko. Soweit die Nachrichten, 11.04 Uhr.
3: Und hier ist BR Schlager, der Verkehrsservice mit der A3 Nürnberg Richtung Passau zwischen Schwarzach und Hengersberg, 11 Kilometer Stau. Dann die A6 Nürnberg Richtung Pilsen zwischen Rastplatz Schmidtgaden und Nabburg West. Ein Unfall mit mehreren Fahrzeugen auf der rechten Spur. Bitte bilden Sie hier eine Rettungsgasse für die Einsatzfahrzeuge. Die A7 Würzburg Richtung Ulm zwischen Aalen-Oberkochen und Heidenheim 6 Kilometer. Die A9 Nürnberg Richtung München zwischen Ingolstadt Süd und Manching. Ein LKW-Unfall auf der rechten Spur. Die A93 Rosenheim Richtung Kiefersfelden zwischen Brandenburg und Kiefersfelden 8 Kilometer Stau und stockend an der berühmt-berüchtigten Baustelle dort. Die B12 Buchloe-Kempten zwischen der B472 bei Geisenried und Kraftisried in beiden Richtungen Sperre nach einem Unfall, so rum. Und die B299 Landshut-Altenmarkt zwischen Landshut-Kaserneneck und der Abzweigung Geisenhausen-Gerzen in beiden Richtungen Sperre wegen Bergungs. Arbeiten. Kommen Sie gut und sicher an Ihr Ziel.
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3: Ja, und manchmal wünschte man sich schon, man wäre ein Bär. Also kein Morgenmuffel im Sinne von Brummbär, sondern ja, monatelang schlafen und alle finden das gesund. Allerdings, wenn man dann mal nicht schläft und durchs Allgäu streift, dann finden es alle plötzlich nicht mehr so gesund. Manche finden es sogar sehr beunruhigend. Sie haben es vielleicht in den Nachrichten schon gehört in den letzten Tagen. Ja, die Frage ist tatsächlich, ist da ein Bär im Oberallgäu unterwegs oder nicht? Und wenn ja, was ist zu tun und wie ist der aktuelle Stand der Dinge? Ich spreche gleich mit meiner Kollegin Katharina Reichert über das, was man bisher über die Bärensichtungen im Allgäu weiß.

0: Nano auf BR Schlager, 15 Minuten nach 11 ist es, Sie hören den BR Schlager-Treff. Im Oberallgäu. Und nicht nur dort, fragt man sich seit kurzem, ist da möglicherweise tatsächlich ein Bär in freier Wildbahn unterwegs? Und ist es möglicherweise ein Problembär? Denn damit hätten dann einige Menschen ein Problem. Sie erinnern sich vielleicht, vor 20 Jahren gab es schon mal einen Problembären in freier Wildbahn, Bruno. Jedenfalls wurden jetzt im Oberallgäu mutmaßliche Hinterlassenschaften eines Bären gefunden. Das deutet also zumindest mal darauf hin, dass da möglicherweise einer unterwegs ist. Katharina Reichert, unsere Korrespondentin im Allgäu, wo genau soll denn der Bär aufgetaucht sein und sein Häufchen hinterlassen haben?
1: Unseren Recherchen zufolge soll der Bärenkot westlich von Oberstdorf in den Wäldern gefunden worden sein. Aber sowohl das Landratsamt Oberallgäu als auch das Landesamt für Umwelt machen dazu bis jetzt keine Angaben. Beide Behörden verweisen darauf, dass Bären täglich bis zu 100 Kilometer zurücklegen können. Sie wollen deshalb auch keine weitere örtliche Eingrenzung herausgeben.
0: Okay, und ob das tatsächlich Bärendreck gewesen ist, das prüft jetzt ein Labor. Bis zum Ergebnis dauert es noch ein bisschen, aber falls tatsächlich da im Oberallgäu ein Bär unterwegs ist, was soll man da tun? Gibt es Verhaltenstipps?
1: Ja, das Landesamt für Umwelt ruft dazu auf, vorsichtig zu sein. Landwirte sollen ihre Tiere nachts in den Stall bringen bzw. für Herdenschutzmaßnahmen sorgen. Das können Hunde sein, aber auch elektrische Zäune, die angebracht werden. Genauso sollen aber auch Anwohner, Wanderer oder Ausflügler Vorsicht walten lassen. Wer einem Bären begegnet, soll ruhig bleiben, Abstand halten und nicht weglaufen. Sich stattdessen eher langsam zurückziehen, ohne dem Tier den Fluchtweg zu versperren. Und außerdem sollten in der Natur keine Essensreste und kein Müll zurückgelassen werden.
0: Vielen Dank, Katharina Reichert. Sie hat uns auf den Stand gebracht. Im Oberallgäu sind mögliche Bärenspuren entdeckt worden, nämlich mutmaßlich Bärenkot. Ob das tatsächlich so ist, wir werden das Thema weiter beobachten. Bleiben Sie dran.
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0: Wieder mal ein Stück aus der Zeit, bevor ich geboren wurde. Das ist ziemlich selten. 1966, die Beatles und Yellow Submarine. Damit wird es 11.30 Uhr, halb zwölf.
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2: Mit Jana Roller. Nach mehr als 120 Jahren sollen die Fische im Lech am Augsburger Hochablass künftig wieder wandern können. Bisher ist das historische Baudenkmal ein unüberwindbares Hindernis für Fische. Doch das soll sich bald ändern. Zur Stunde informieren die Augsburger Stadtwerke über Details. Susanne Hoffmann.
3: Die Stadtwerke Augsburg beginnen jetzt mit dem Bau einer Fischaufstiegsanlage. Damit können Fische und Kleinlebewesen im Lech künftig den Höhenunterschied von rund 7,5 Metern überwinden und flussauf wie flussabwärts wandern. Die Anlage entsteht unterhalb des Wehrs auf der Hochzoller Lechseite. Geplant sind 70 Becken, die in Serpentinen angeordnet werden. Sie sollen sowohl schwimmschwachen Arten wie der Mühlkoppe als auch größeren Fischen wie dem Huchen den Auf- und Abstieg ermöglichen. Die Oberfläche der Betonbecken wird aufgeraut, damit sich schneller Moos bildet und sich die Anlage farblich besser in die Landschaft einfügt. Außerdem wird Substrat eingebracht, sodass sich Fische auch gern darin aufhalten. In 1,5 Jahren soll die Fischtreppe fertig sein.
2: Und wir bleiben am Fluss. München hat die bekannte Eisbachwelle in Weilheim in Oberbayern, könnte womöglich in Zukunft auch gesurft werden. Auf der Ammer. Eine Projektgruppe hat jetzt erstmals ihre Idee für eine stehende Flusswelle vorgestellt und damit bei Politik, Vereinen und Verbänden großes Interesse geweckt. Noch ist das Projekt in einer frühen Phase, wie BR-Korrespondent Martin Breitkopf berichtet.
4: Eine stehende Flusswelle könnte nach den Vorstellungen der Initiatoren an einem bestehenden Wasserbauwerk entstehen. Vor allem Kinder und Jugendliche sollen dort künftig einen attraktiven Ort für Sport und Bewegung bekommen. Bei einer Informationsveranstaltung wurde jetzt ein erstes technisches Konzept vorgestellt. Die Projektgruppe verweist auf erfolgreiche Beispiele aus München, Augsburg, Nürnberg oder Salzburg. Bevor aus der Idee Wirklichkeit werden kann, muss aber zunächst eine Machbarkeitsprüfung klären, ob das Projekt technisch, ökologisch, wasserrechtlich und wirtschaftlich überhaupt umsetzbar ist. Die Initiatoren betonen deshalb, dass eine mögliche Umsetzung nur gemeinsam mit Behörden, Fachstellen und Naturschutz möglich sei. Gleichzeitig werden jetzt weitere Mitstreiter gesucht, die das Projekt mit Fachwissen oder organisatorischem unterstützen wollen.
2: Spektakulärer Einbruch in ein Juweliergeschäft in Pressart im Landkreis Neustadt an der Waldnaab in der Oberpfalz. Unbekannte sind in der vergangenen Nacht gegen 2 Uhr mit einem Auto rückwärts durch die Schaufensterscheiben in den Verkaufsraum gefahren. Laut einer Polizeisprecherin stahlen die Täter Schmuck und andere Wertgegenstände. Über den Wert der Beute ist noch nichts bekannt. Anschließend flüchteten sie mit einem zweiten Auto. Das wurde wenig später in einem Straßengraben gefunden. Ob die Täter einen Unfall hatten und zu Fuß weiter flüchteten oder mit einem dritten Fahrzeug weiterfuhren, ist noch unklar. Inzwischen ist bekannt, dass beide Autos gestohlen waren. Eine groß angelegte Fahndung nach den Tätern, auch mit Hilfe eines Polizeihubschraubers, blieb bislang ohne Erfolg.
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0: Wir schauen hinaus ins Land und sehen wolkige 20 Grad in Niederbayern in Irlbach im Landkreis Straubing-Bogen. In Eichenstrut im südlichen Landkreis Bayreuth dagegen ist es bedeckt bei 15 Grad. Also eine Mischung aus Sonne und Wolken, die uns auch noch bis in den Nachmittag begleiten wird. Örtlich noch etwas Regen, vor allem im Osten des Freistaats. Ab dem Nachmittag wird es dann aber sonniger bei 18 bis 25 Grad. Morgen fängt es auch sonnig an, locker bewölkt bis trocken. Dann allerdings steigt das Gewitterrisiko vor allem an den Alpen und in den Mittelgebirgen. Und auch am Sonntag wird es eher durchwachsen, aber es wird dafür wärmer. 22 bis 31 Grad am Wochenende.
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1: Können Sie sich noch erinnern, wann der erste Toy Story Film im Kino gelaufen ist? Toy Story, dieser Animationsfilm, wo das Leben und die Geschichte aus der Sicht der

0: jetzt bei Teil 5 angekommen und wer spielt da eigentlich noch mit wem?
1: Also die Spielzeugfiguren gehören seit Teil 4 dem Mädchen Bonnie. Da ging sie noch in den Kindergarten, jetzt ist sie ein Grundschulkind, das fantasievoll mit ihnen spielt, bis die Eltern ihr ein Tablet schenken. Es heißt Lilliput und zieht sofort die ganze Aufmerksamkeit auf sich. Dagegen sehen Woody und Co. wirklich alt aus.
2: Was bist du? Ein Rentnerspielzeug?
3: Was? Sie hält dich für alt, weil du eine Glatze bekommst, Woody.
1: Tatsächlich gehen dem armen alten Woody schon die Haare aus. Aber zusammen mit Cowgirl Jessie und Astronaut Buzz Lightyear hat er immer noch Power genug, um sein Kind vor dem Unglücklichsein zu retten. Denn dass das permanente Starren auf Bildschirme für Kinder wirklich Gift ist, das ist diesmal Thema der Toy Story. Pädagogische Botschaft also, immer noch sehr unterhaltsam verpackt. Ich mag vor allem die vielen lustigen Details an den animierten Spielzeugfiguren.
0: Dankeschön, Wally Müller. Also wieder ein großes Abenteuer für Kinder und Erwachsene mit ein bisschen Bildungsauftrag, der dabei ist. Toy Story Teil 5 ab heute in den bayerischen Kinos.
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1: Um 12 Uhr mit Karin Schumacher. Für Gesetzgebungsverfahren im Bundestag gibt es grundsätzlich keine zeitlichen Fristen. Das hat das Bundesverfassungsgericht entschieden. Hintergrund war eine Klage mehrerer Bundestagsabgeordneter. Sie hatten im Zusammenhang mit dem alten Heizungsgesetz der Ampelregierung moniert, die Abgeordneten hätten nicht genug Zeit zur Beratung und Prüfung gehabt. Zur Urteilsbegründung Frank Bräutigam aus der Rechtsredaktion.
2: Der allgemeine Grundsatz über diesem Urteil ist, dass es für so ein Gesetzgebungsverfahren kein Tempolimit gibt. Diesen Begriff hat die Vorsitzende Richterin hier benutzt. In diesem Sinne, dass es mindestens 2, 3, 5, 7 Tage geben müsse, um ein Gesetz zu beraten. Und das Bundesverfassungsgericht, das greife dann nur ein, wenn etwas komplett durchgepeitscht wird oder sogar mal verzögert wird. Und diese absolute Grenze, die sieht das Gericht im konkreten Fall beim Heizungsgesetz nicht überschritten. Und deswegen hatte diese Klage hier heute keinen Erfolg.
1: Ein rasch um sich greifender Waldbrand hat in Südwestfrankreich eine Massenevakuierung ausgelöst. Mehr als 10.000 Menschen mussten in der Nacht ihre Unterkünfte verlassen. Verletzt wurde nach bisherigen Erkenntnissen niemand. Weitere Informationen von Kai Rienäcker.
3: Augenzeugen sprechen von Feuertornados, die sich durch die Kiefernwälder im Hinterland der Atlantikküste wälzten. Angefacht von Winden legten die Flammen in weniger als 24 Stunden über 15 Kilometer zurück. 2400 Hektar sind inzwischen verbrannt. Die Rauchwolken sind auf Satellitenbildern deutlich zu erkennen. Das sind ganz neue Dimensionen für die Brandbekämpfung in Frankreich. Auch mehrere Löschflugzeuge, die sofort vor Ort waren, konnten das Feuer bislang nicht stoppen.
1: Jahrelang war das Studium die beliebteste Option nach dem Schulabschluss. Das hat sich geändert. Laut einer Bertelsmann-Studie sehen rund 90% der Befragten die Lehre als gute Basis für eine Karriere. Die Untersuchung zeigt auch, dass 9 von 10 Azubis mit ihrer Lehre sehr zufrieden sind. Allerdings findet mehr als die Hälfte der Jugendlichen die Suche nach Lehrstellen zu unübersichtlich. Und weil immer noch viele Ausbildungsplätze frei bleiben, raten die Studienautoren den Unternehmen, den Einstieg in ihren Betrieb zu erleichtern. In Augsburg startet heute das Bayerische Kinder- und Jugendfilmfestival. Schwerpunkt ist der Samstag, an dem in der Stadt mehrere Gruppen unterwegs sein werden, um Kurzfilme zu drehen. Das Festival endet am Sonntag mit der Preisverleihung. Die Veranstaltung gibt es seit 1989. Seitdem hat sie sich bundesweit zu einer der größten Präsentations- und Vernetzungsplattformen für Filme von Kindern und Jugendlichen entwickelt. Während der Fußball-WM hat der Fall um den US-Spieler Follerin Balligan weltweit für Aufsehen gesorgt. Trotz einer Sperre durfte er im Achtelfinale spielen. US-Präsident Trump hatte FIFA-Präsident Infantino darum gebeten. Der norwegische Fußballverband will das nicht auf sich beruhen lassen und hat eine formelle Beschwerde bei der FIFA angekündigt. Wer gegen eine solche Regel verstoße, begebe sich auf einen gefährlichen Weg und gefährde den gesamten Sport, so der Vorwurf. Das Wetter in Bayern: am Mittag teils sonnig, teils stark bewölkt und meist trocken, später zunehmend sonnig, Höchstwerte 18 bis 25 Grad. In der Nacht oft klar bei Werten zwischen 11 und 6 Grad, morgen dann sonnig bis locker bewölkt und trocken, am Wochenende oft bewölkt mit Schauern und Gewittern bei bis zu 32 Grad. 12.04 Uhr.
4: Und hier ist BR Schlager, der Verkehrsservice mit der A3 Würzburg Richtung Nürnberg zwischen Helmstadt und Würzburg-Randersacker, 10 Kilometer stockender Verkehr. Die A6 Nürnberg Richtung Pilsen zwischen Schmidtgaden und Nahburg-West, Stau wegen Bergungsarbeiten. Die A6 ist in diesem Bereich immer wieder kurzzeitig gesperrt. Die A7 Fulda Richtung Würzburg zwischen dem Fulda-Dreieck und Bad Brückenau-Wildflecken, 9 Kilometer Stau. Die A8 Salzburg Richtung München zwischen Bayern und Hofoldinger Forst, 4 Kilometer. Die A8 Salzburg Richtung München zwischen Bayern und dem Kreuz München Süd, 13 Kilometer stockender Verkehr nach einem LKW-Unfall. Die A9 München Richtung Nürnberg zwischen Pfaffenhofen und Langenbruck, 9 Kilometer. Und die A9 Nürnberg Richtung München zwischen Lenting und Neuburg an der Donau, 7 Kilometer Stau nach einem LKW-Unfall auf der rechten Spur. Wo es geht, gute und sichere Fahrt.
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4: So, herzlich willkommen in Ihrer Mittagspause, der vorletzten in dieser Woche, wenn wir jetzt mal die Arbeitstage zugrunde legen. Und Sie wissen ja, wir stellen Ihnen jede Woche eine neue Frage, die uns interessiert. Über Facebook können Sie uns gerne Feedback geben. Das funktioniert schon ganz lange ganz gut. Und ich darf Ihnen schon mal verraten, unsere heutige Facebook-Frage, die dreht sich passend zur Mittagspause rund ums Essen. Gleich gibt's mehr dazu. Nach Eva Luginger, nach den Jungs von Fantasy und nach diesem Klassiker von Michael Holm, Mendocino.

0: Schlager von der Filz in Niederbayern mit Eva Luginger. 15 Minuten nach 12 ist es. Es gibt Gerüche, Düfte und auch Gerichte, die lassen uns sofort an die Kindheit denken, oder? Und an die Zeit mit Oma und Opa. Es gibt bestimmte Sachen, das war das Höchste, wenn die Oma mal gekocht hat. Bei mir zum Beispiel Fleischküchle gehören dazu. Linseneintopf, das war eher was für meine Eltern, aber erst der Apfelstrudel. Und auch Sternekoch Tim Raue kommt in Sachen Oma und Kochen so richtig ins nicht Schwärmen, sondern Schlemmen.
1: Wir haben Stullenbretter mit Leberwurst gegessen, so Radieschen, kleingeschnitten Gürkchen, Senfcreme und sie hat noch ein paar Würstchen gebraten. Und dann gab es Sonntagmittag immer so richtig großes Essen. Also sie hat einen ganzen Hackbraten, falschen Hasen gemacht, Königsberger Klopse, das habe ich geliebt. Das habe ich mir immer und immer wieder gewünscht.
0: Dann gibt es eben Gerichte, die schmecken nirgends so gut wie bei Oma. Und das wollten wir von BR Schlager auf unserer Facebook-Seite von Ihnen, von euch wissen bei unserer Frage der Woche. Welches Essen hat keiner so gut hinbekommen wie Oma? Da sind richtig viele Antworten gekommen. Für Petra zum Beispiel sind es Omas Dampfnudeln. Die Anja liebt die Pfannkuchen, Quarkkeulchen mit selbstgemachtem Apfelmus. Das schreibt die Silvia. Mehlspeisen liegen überhaupt ganz weit vorne, aber die Omas konnten auch deftig richtig gut kochen. Für Biggi kriegt keiner die Rindfleischsuppe so gut wie hin wie Oma. Die Königsberger Klopse tauchen auch ganz oft auf. Adelheid fand die Kartoffelklöße halb und halb. Ganz besonders wichtig, besonders gut. Und Lili Omas Maultaschen. Wahnsinn, so viel Antworten und so leckeres Essen. Da kann man sich auch gleich mal ein paar Anregungen für die nächste Essenszeit heute Abend oder am Wochenende rausfischen. Schauen Sie doch auch mal rein auf unserer BR Schlager Facebook-Seite und schreiben Sie uns auf unsere Frage der Woche. Welches Essen hat keiner so gut hinbekommen wie Oma?
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0: Nick P. aus Österreich. Das mit dir, ja, das mit uns wäre nichts, wenn wir nicht einen Nachwuchs hätten, der gerne Radio hört und auch Radio macht. Beispielsweise auch jetzt hier bei mir eine Schülergruppe aus Hersbruck im Nürnberger Land. Grüß euch, macht euch mal bemerkbar.
1: Hallo.
0: Hallo. Genau, unsere möglichen Preisträger. Es gibt nämlich immer einen Wettbewerb für Kinder und Jugendliche, die gerne Radio oder Podcast machen. Also die sind bei uns heute im Studio. Ganz spannend und ganz spannend auch für Sie. Am Freitagabend ist es wieder soweit. Die ARD-Schlager-Hitparade. Vor 3 Jahren haben es ja die Schlagerpiloten mit dem Album Rio geschafft, bis auf Platz 1 der deutschen Albumcharts vorzudringen. Also ein gigantischer Erfolg. Und jetzt, na, wollen sie natürlich wiederholen mit der neuen Platte. Laguna Blue heißt die, Sterne überm Paradies, klingt vielversprechend. Dieses neue Album kommt im August und bereits morgen am Freitag dürfen wir vorab reinhören, denn Chefpilot Stefan Pössnicker von den Schlagerpiloten ist live bei uns im Studio ab 18 Uhr in der ARD Schlagerhitparade. Wir freuen uns auf neue Musik von den Schlagerpiloten.
2: 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Jetzt mit der aktuellen Single von Matthias Reim. Die Sterne lügen.

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0: ein gern gehörter Klassiker auf BR Schlager. Beautiful South, und gleich gibt's mehr von ihr.
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0: Mara Kaiser.
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0: Neues aus der Hitwerkstatt. Gleich nach den neuesten Meldungen aus dem Freistaat.
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3: Im Studio Gerhard Amberger. Ein Sexualstraftäter, der in Niedersachsen kurz vor seiner Haftentlassung stand, soll im Hafturlaub in Unterfranken Kinder sexuell missbraucht haben. Das Landgericht Aschaffenburg hat eine entsprechende Anklage der Staatsanwaltschaft zur Hauptverhandlung zugelassen. Im Oktober soll der Prozess gegen ihn beginnen. Barbara Ecke berichtet.
4: Die Staatsanwaltschaft wirft dem 23-jährigen Angeklagten vor, von März bis Mai 2025 einen 12-jährigen Jungen aus dem Raum Aschaffenburg mehrfach sexuell missbraucht und davon Bilder angefertigt zu haben. Laut Anklage kam es zusätzlich zu Vergewaltigung und Körperverletzung. Außerdem soll er einen weiteren 11-jährigen Jungen im Juli vergangenen Jahres sexuell missbraucht haben. 2021 hatte das Landgericht Hannover den Mann wegen vergleichbarer Taten zu einer Haftstrafe von fast 5,5 Jahren verurteilt in einer Jugendanstalt in Hameln. Anfang vergangenen Jahres bekam er Hafturlaub zur Entlassungsvorbereitung.
3: Wir bleiben noch in der Region. Bis Ende August ist es im Landkreis Aschaffenburg untersagt, Wasser aus fließenden Gewässern zu entnehmen. Das hat das Landratsamt mitgeteilt. Grund dafür sind die anhaltende Trockenheit und die niedrigen Wasserstände. Nur wer eine Genehmigung hat, darf auch weiterhin Wasser aus Bächen und Flüssen herauspumpen. Der Main ist vom Verbot ausgenommen. Die Trockenheit setzt auch den Fischen zu. Im Silfensteinspeicher bei Lengries in Oberbayern ist der Wasserspiegel gut 5 Meter niedriger als normal. Die Uferbereiche sind zum Teil ausgetrocknet. Das bedeutet viel Arbeit für die Ehrenamtlichen vom Lengrieser Fischereiverein, berichtet Julia Binder.
5: Sie retten Schleien, Barsche, Hechte oder Edelkrebse aus sogenannten Fischfallen. Kleine Tümpel im Uferbereich, durch die Trockenheit abgeschnitten vom tiefen Wasser. Eine Todesfalle für die Fische. Die Tiere, die darin gefangen sind, werden kurz betäubt, mit dem Kescher rausgefischt und dann zurück in den See gebracht. Michael Merz, der Vorstand des Lengrieser Fischereins.
6: Ja, wenn wir das jetzt eben machen würden, die ganzen Freiwilligen, die das als ehrenamtlich machen, dann war also eine ganze Population war dann kaputt.
5: Rund 1000 Kleinfische haben sie dieses Mal in nicht mal einer halben Stunde gerettet. Das Problem am Silfensteinspeicher: die Kraftwerksbetreiber pumpen lieber den Walchen und den Aachensee voll, stauen dort das Wasser auf und der Silfensteinspeicher trocknet aus. Alle reden über Hochwasser, kritisieren die Fischer, doch auch Niedrigwasser werde zunehmend zum Problem. Und dafür müsse schnellstmöglich eine Lösung gefunden werden, auch in Verbindung mit den Kraftwerken. Die Lengrieser Fischer werden jedenfalls weiterhin ausrücken, um wenigstens ein paar der dem Tode geweihten Tiere noch zu retten.
3: Mit einer größeren Ladung verbotener Böller im Gepäck sind 2 19-Jährige in Arzberg im Landkreis Wunsiedel von der Bundespolizei gestoppt worden. Sie wurden bei der Einreise aus Tschechien kontrolliert. Für welchen Zweck sie das Feuerwerk gekauft haben, ist unklar. Die Böller und Kugelbomben wurden beschlagnahmt.
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0: In Bad Endorf, Landkreis Rosenheim, stark bewölkt 20 Grad aktuell, in Motschiedl in Oberfranken stark bewölkt 16, in der Oberpfalz in Teublitz 18 Grad, messen wir auch in Stadt Lauringen in Unterfranken und in Irlbach in Niederbayern wolkige 20 Grad. Wie schaut's aus? Erstmal so ein bisschen wie gestern, verhalten sommerlich, teils sonnig, teils bewölkt, örtlich ein bisschen Regen, ab dem Nachmittag wird's zunehmend sonniger, 18 bis 25 Grad heute, in der kommenden Nacht oft klar. Und die Werte sinken auf 11 bis 6 Grad. Morgen starten wir in den Freitag sonnig bis locker bewölkt und trocken. Am Samstag dann ein sonniger Start, dann allerdings mehr Wolken. Und an den Alpen kann es auch schauern und gewittern. Ab dem Sonntag wird sowieso insgesamt ein bisschen durchwachsener in Bayern. Allerdings auch wärmer mit 22 bis 31 Grad.
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0: 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Ich lass mich nicht mehr stoppen.
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1: Und heute geht's um die Grande Dame des großen Schlagers. Des Großen im Sinne von große Bühnenbilder, große Bühnenerlebnisse. Andrea Berg steht dafür. Große Melodien und eine Ehrung für ihren Kulthit schlechthin.
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0: 25 Jahre alt ist dieser Song mittlerweile und längst ein Schlagerklassiker. Und jetzt hat der Hit nochmal eine weitere Ehrung bekommen. Er ist nämlich mit Platin ausgezeichnet worden für 600.000 verkaufte Einheiten. Als die Single auf den Markt kam, das war im März 2001, da hat wohl niemand geahnt, dass das mal so ein Dauerbrenner wird und einer der erfolgreichsten Schlager überhaupt. Geschrieben wurde der Song übrigens von ihrem damaligen Produzenten Eugen Römer, von Irma Holder und von Andrea Berg höchst selbst. Und so richtig abgegangen ist er zuerst auf Mallorca. Da wurde nämlich Du hast mich tausendmal belogen zum Dauerbrenner in den Party-Locations auf der Ferieninsel und hat von da den Weg gefunden zu einem Millionenpublikum. Ja, und der Rest ist Geschichte. Ein Vierteljahrhundert nach der Veröffentlichung gehört der Hit natürlich weiterhin zum festen Repertoire auf den Konzerten von Andrea Berg und auch zu uns, zu BR Schlager.
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0: Platin jetzt also für Andrea Bergs größten Hit. Und wir hören ihn natürlich auch jetzt hier bei uns. Du hast mich tausendmal belogen, Andrea Berg.

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1: Um 13 Uhr mit Karin Schumacher. Die EU-Kommission hat eine Strafe von fast 900 Millionen Euro gegen Google verhängt. Grundlagen sind die europäischen Digitalgesetze. Der Vorwurf, die Suchmaschine bevorzuge die eigenen Angebote und etabliere unfaire Bedingungen im eigenen Play Store. Aus Brüssel berichtet Katrin Schmidt.
2: Die insgesamt 890 Millionen Euro Strafe wird fällig, weil Google in zwei Fällen gegen den Digital Markets Act der EU verstößt. 460 Millionen Euro entfallen auf den Vorwurf, dass Google in der Suchmaschine eigene Dienste systematisch bevorzugt, etwa bei der Suche nach Restaurants, Hotels, Flügen oder Übersetzungen. Nach Ansicht der EU-Kommission werden Konkurrenzangebote dafür benachteiligt. Weitere 430 Millionen Euro Strafe betreffen den Google Play Store. Hier wirft die Kommission dem Konzern vor, Verbraucher im Unklaren zu lassen, darüber, dass weitere Produkte oder In-App-Angebote anderswo günstiger sein können.
1: Für Gesetzgebungsverfahren im Bundestag gibt es grundsätzlich kein Tempolimit. Das hat das Bundesverfassungsgericht entschieden. Konkret ging es um das Heizungsgesetz der früheren Ampelregierung. Die Beratungszeit dafür sei nicht zu kurz gewesen, entschieden die Richter und wiesen damit eine Klage mehrerer Bundestagsabgeordneter ab. Dass es bei Gesetzgebungsverfahren auch mal schneller gehen müsse, sei schon lange keine Seltenheit mehr. Abgeordnete hätten kein Recht auf eine Höchstgeschwindigkeit für Gesetzgebungsverfahren, solange grundlegende Mitwirkungsrechte gewahrt seien. Im vergangenen Jahr haben rund 1,6 Millionen Alleinerziehende in Deutschland gelebt. Das hat das Statistische Bundesamt mitgeteilt. Die Zahlen beruhen auf einer Erstauswertung des Mikrozensus. Aus Wiesbaden, Gabi Beck.
3: In jeder fünften Familie werden die Kinder unter 18 Jahren alleine erzogen. Damit ging die Zahl im Vergleich zu vor 10 Jahren leicht zurück. Nach wie vor aber sind die meisten alleinerziehenden Mütter über 80%. Nach den Zahlen des Bundesamtes zu Einkommen sind rund 30% der Alleinerziehenden von Armut bedroht. Doppelt so viele wie in der gesamten Bevölkerung.
1: 5 bis 10 Euro muss man zurzeit in der Apotheke für Medikamente zuzahlen. Internetapotheken werben damit, dass sie den Kunden diese Gebühr erlassen. Die traditionellen Apotheken fordern jetzt ein Verbot von der Bundesregierung. Ihr Argument, nach deutschem Recht sind solche Rabatte unzulässig. Die Internetapotheken konnten die Ermäßigung bisher nur deswegen durchsetzen, weil sie ihren Sitz in den Niederlanden haben. Jedes Jahr sterben laut Weltgesundheitsorganisation rund 300.000 Menschen durch Ertrinken. Bei Kindern zwischen 5 und 14 Jahren ist es eine der 10 häufigsten Todesursachen. Anlässlich des Welttages gegen das Ertrinken übermorgen hat die WHO eine Reihe von Empfehlungen vorgelegt. Insgesamt 7 Punkte umfasst das sogenannte Protect-Paket. Dabei geht es neben Schwimmkursen und der Ausstattung von Rettungskräften auch um Gefahrenvorsorge bei Überschwemmungen. Das Wetter in Bayern: am Mittag teils sonnig, teils stark bewölkt und meist trocken, später zunehmend sonnig, Höchstwerte 18 bis 25 Grad. In der Nacht oft klar bei Werten zwischen 11 und 6 Grad, morgen sonnig bis locker bewölkt und trocken, am Wochenende oft bewölkt mit Schauern und Gewittern bei bis zu 32 Grad. 13.03 Uhr. Und hier noch die Verkehrsmeldungen. A3 Linz Richtung Passau zwischen Neuhaus am Inn und Passau Süd Stau. Die A3 Nürnberg Richtung Würzburg ist zwischen Erlangen-Frauenaurach und Erlangen-West nach einem Unfall mit mehreren Fahrzeugen gesperrt. Bitte halten Sie hier eine Rettungsgasse offen. A7 Ulm Richtung Würzburg zwischen Giengen-Herbrechtingen und Ahlen-Oberkochen 10 Kilometer Stau. A7 Fulda Richtung Würzburg zwischen dem Fuldaer Dreieck und Bad Brückener Wildflecken 11 Kilometer Stau. A8 Stuttgart Richtung München zwischen Odelshausen und Sulze-Moos 4 Kilometer Stau nach einem Unfall auf der mittleren Spur. A8 Salzburg Richtung München zwischen Weihern und dem Kreuz München Süd 13 Kilometer stockender Verkehr nach einem LKW-Unfall und A9 Nürnberg Richtung München zwischen Lenting und Neuburg an der Donau 10 Kilometer Stau wegen Bergungsarbeiten. Soweit die Verkehrsmeldungen.
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0: 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Pietro Basile und Andreas Gabalier mit Una Canzone per te.
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1: Um 14 Uhr mit Karin Schumacher. 890 Millionen Euro. Diese Rekordstrafe verhängt die EU-Kommission gegen Google. Der Grund: Verstöße gegen die europäischen Digitalgesetze. Warum die Strafe so hoch ausfällt, berichtet Katrin Schmidt aus Brüssel.
2: Weil Google nach Ansicht der EU-Kommission seine Marktmacht in Europa missbraucht. Also zum einen bevorzuge der Konzern systematisch eigene Dienste, etwa bei der Suche nach Flügen, nach Hotels, nach Restaurants, nach Übersetzungssoftware oder auch nach Sportinfos und benachteiligt damit Konkurrenten. Und dafür werden 460 Millionen Euro fällig. Und beim anderen Teil der Strafe geht es um den Play Store. Hier sorge Google sozusagen dafür, dass Nutzerinnen und Nutzer im Unklaren bleiben darüber, dass sie anderswo günstigere Angebote bekommen könnten. Und das kostet jetzt weitere 430 Millionen Euro Strafe für den Konzern.
1: Für Gesetzgebungsverfahren im Bundestag gibt es grundsätzlich keine zeitlichen Fristen. Das hat das Bundesverfassungsgericht entschieden. Hintergrund war eine Klage mehrerer Bundestagsabgeordneter. Sie hatten im Zusammenhang mit dem alten Heizungsgesetz der Ampelregierung moniert, die Abgeordneten hätten nicht genug Zeit zur Beratung und Prüfung gehabt. Zur Urteilsbegründung Frank Bräutigam aus der Rechtsredaktion.
3: Der allgemeine Grundsatz über diesem Urteil ist, dass es für so ein Gesetzgebungsverfahren kein Tempolimit gibt. Diesen Begriff hat die Vorsitzende Richterin hier benutzt. In diesem Sinne, dass es mindestens 2, 3, 5, 7 Tage geben müsse, um ein Gesetz zu beraten. Und das Bundesverfassungsgericht, das greife dann nur ein, wenn etwas komplett durchgepeitscht wird oder sogar mal verzögert wird. Und diese absolute Grenze, die sieht das Gericht im konkreten Fall beim Heizungsgesetz nicht überschritten. Und deswegen hatte diese Klage hier heute keinen Erfolg.
1: In Frankreich tobt ein unkontrollierter Waldbrand. Bei Bordeaux wurden 12.000 Menschen in Sicherheit gebracht. Nach Angaben der Behörde sind mehrere Campingplätze und Ferienzentren betroffen. In Spanien können die meisten Menschen nach der Evakuierung mehrerer Gemeinden im Südwesten von Madrid wieder in ihre Häuser zurückkehren. Gelöscht ist das Feuer aber noch nicht. Anhaltende Hitze und Trockenheit sorgen derzeit für viele Waldbrände in Südeuropa. Auch bei uns ist es in vielen Regionen zu trocken. Die Folge: Niedrigwasser in Bächen und Flüssen. Die Behörden schlagen deshalb Alarm. In den Landkreisen Coburg und Aschaffenburg ist es ab sofort verboten, Wasser aus Bächen und Flüssen zu entnehmen. Ausgenommen ist der Main. Wer sich nicht daran hält, dem drohen Bußgelder. Die Menschen sind außerdem aufgerufen, verantwortungsbewusst mit Wasser umzugehen. Der Landtag hat einen bayerischen Uniformtag beschlossen. Dabei geht es nicht nur um Soldaten, sondern auch um Feuerwehrleute, THWler oder die Polizei. Der Tag soll das Engagement dieser Menschen sichtbarer machen. Dafür sollen sie an einem bestimmten Tag im Jahr in Uniform bzw. Einsatzkleidung am Arbeitsplatz erscheinen. Auf freiwilliger Basis und nach Rücksprache mit dem Arbeitgeber. Das Wetter in Bayern: teils sonnig, teils bewölkt und meist trocken, später zunehmend sonnig. Höchstwerte 18 bis 25 Grad. In der Nacht oft klar, bei Werten zwischen 11 und 6 Grad. Morgen dann sonnig bis locker bewölkt und trocken. Am Wochenende oft bewölkt mit Schauern und Gewittern bei bis zu 32 Grad. 14.04 Uhr. Hier noch die Verkehrsmeldungen. A3 Würzburg Richtung Nürnberg, zwischen Helmstadt und Würzburg-Randersacker Stau. A3 Würzburg Richtung Nürnberg, zwischen Erlangen-West und dem Kreuz Fürth-Erlangen 6 Kilometer Stau. A3 Nürnberg Richtung Passau, zwischen Schwarzach und Hengersberg 10 Kilometer Stau und stockender Verkehr. A7 Ulm Richtung Würzburg, zwischen Giengen-Herbrechtingen und Ahlen-Oberkochen 10 Kilometer Stau. A7 Fulda Richtung Würzburg, zwischen dem Fulda-Dreieck und Bad Brückenau-Wildflecken 9 Kilometer Stau. A7 Ulm Richtung Füssen, zwischen Nersingen und Föhringen 9 Kilometer Stau. A8 Salzburg Richtung München, zwischen Weihern und dem Kreuz München Süd, stockender Verkehr nach einem LKW-Unfall. A9 Nürnberg Richtung München, zwischen Lenting und Neuburg an der Donau, Stau wegen Bergungsarbeiten. Und zuletzt A99 Ostumfahrung München Richtung Nürnberg, zwischen Hohenbrunn und Kirchheim, stockender Verkehr. Soweit die Verkehrsmeldungen.
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0: Neu auf BR Schlager. Und mit ganz viel Gefühl. Claudia Jung, die Liebe meines Lebens. Für immer du.
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1: Um 15 Uhr mit Karin Schumacher. Die EU-Kommission hat eine Strafe von fast 900 Millionen Euro gegen Google verhängt. Grundlagen sind die europäischen Digitalgesetze. Der Vorwurf: Die Suchmaschine bevorzuge die eigenen Angebote und etabliere unfaire Bedingungen im eigenen Play Store. Aus Brüssel dazu Katrin Schmidt.
2: Die insgesamt 890 Millionen Euro Strafe wird fällig, weil Google in zwei Fällen gegen den Digital Markets Act der EU verstößt. 460 Millionen Euro entfallen auf den Vorwurf, dass Google in der Suchmaschine eigene Dienste systematisch bevorzugt, etwa bei der Suche nach Restaurants, Hotels, Flügen oder Übersetzungen. Nach Ansicht der EU-Kommission werden Konkurrenzangebote dafür benachteiligt. Weitere 430 Millionen Euro Strafe betreffen den Google Play Store. Hier wirft die Kommission dem Konzern vor, Verbraucher im Unklaren zu lassen darüber, dass weitere Produkte oder In-App-Angebote anderswo günstiger sein können.
1: Wir bleiben noch in der EU. Dort wächst der Anteil erneuerbarer Energien weiter. Im vergangenen Jahr lag er bei über 26%. Laut dem Statistikamt Eurostat kommt inzwischen etwa die Hälfte des Stroms aus Quellen wie Wind oder Sonne. Am meisten werden erneuerbare Energien in Schweden genutzt. Deutschland liegt im Mittelfeld. Ziel der EU ist es, bis 2030 rund 43% aller benötigter Energie aus erneuerbaren Quellen zu gewinnen. Für Gesetzgebungsverfahren im Bundestag gibt es grundsätzlich kein Tempolimit. Das hat das Bundesverfassungsgericht entschieden. Konkret ging es um das Heizungsgesetz der früheren Ampelregierung. Die Beratungszeit dafür sei nicht zu kurz gewesen, entschieden die Richter und wiesen damit eine Klage mehrerer Bundestagsabgeordneter ab. Dass es bei Gesetzgebungsverfahren auch mal schneller gehen müsse, sei schon lange keine Seltenheit mehr. Abgeordnete hätten kein Recht auf eine Höchstgeschwindigkeit für Gesetzgebungsverfahren, solange grundlegende Mitwirkungsrechte gewahrt seien. Der Bayerische Landtag hat sich am Mittag in die Sommerpause verabschiedet. Traditionell endet die letzte Plenarsitzung mit den Schlussworten der Landtagspräsidentin. Ilse Aigner versuchte dabei, den Sportsgeist der Abgeordneten zu wecken.
3: Ruhen Sie sich aus, aber nicht zu sehr. Bleiben Sie in Form, weil auch die Demokratie ist ein Muskel, der immer wieder trainiert werden muss. Und in diesem Sinne bleiben wir fit, bleiben wir wachsam und bleiben wir olympisch.
1: Aigner sprach in Bezug auf den Erhalt der Demokratie auch davon, dass dies kein Sprint, sondern ein Marathon sei. Es gibt Fortschritte auf der Bahnstrecke Nürnberg-Regensburg. Nach der Verzögerung bei der Sanierung sollen ab Montag die ersten S-Bahnen wieder fahren, allerdings nur eingeschränkt im Stundentakt zwischen Nürnberg und Neumarkt. Ab dem 1. August sollen dann wieder alle Züge planmäßig verkehren. Die Strecke ist eine der meistbefahrenen in Bayern. Eigentlich sollte sie vor 2 Wochen fertig sein, doch dann gab es Verzögerungen bei der Sicherheitsüberprüfung. Das Wetter in Bayern: Sonne, Wolken und dabei trocken bei 18 bis 25 Grad. In der Nacht kühlt es ab auf 11 bis 6 Grad. Morgen ähnlich, am Samstag steigt an den Alpen das Schauer- und Gewitterrisiko. Am Sonntag Sonne und Wolken und vom Bayerischen Wald bis zu den Alpen ein paar Schauer und Gewitter. Höchstwerte 22 bis 32, in den Nächten 17 bis 8 Grad. 15.04 Uhr. Und hier noch die Verkehrsmeldungen. Die A3 Würzburg Richtung Nürnberg ist zwischen Schlüsselfeld und Höchstadt Nord nach einem Unfall gesperrt. Es gibt eine Umleitung über die U11. Es staut sich ab Geiselwind. A3 Nürnberg Richtung Passau zwischen Schwarzach und Hengersberg. 10 Kilometer Stau und stockender Verkehr. A7 Ulm Richtung Würzburg zwischen Giengen-Herbrechtingen und Ahlen-Oberkochen. 10 Kilometer Stau. A7 Fulda Richtung Würzburg, zwischen Fulda-Dreieck und Bad Brückenau-Wildflecken 11 Kilometer Stau. A8 Salzburg Richtung München, zwischen Weihern und dem Kreuz München Süd stockender Verkehr. A9 München Richtung Nürnberg, zwischen Manching und Denkendorf stockender Verkehr. A93 Holledau Richtung Regensburg, zwischen Bad Abbach und Regensburg Nord 8 Kilometer stockender Verkehr. A99 Ostumfahrung München Richtung Nürnberg, zwischen Ottobrunn und Kirchheim 13 Kilometer stockender Verkehr. Und zuletzt noch A99 Westumfahrung München Richtung Lindau, zwischen Neuherberg und Ludwigsfeld Stau nach einem Unfall. Soweit die Verkehrsmeldungen.
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1: Um 16 Uhr mit Karin Schumacher. Wegen Verstößen gegen das Wettbewerbsrecht hat die EU-Kommission eine Strafe von 890 Millionen Euro gegen Google verhängt. Google bevorzuge zum Beispiel bei der Suche systematisch seine eigenen Dienste bei den Ergebnissen. Bei Google stößt das Vorgehen auf Unverständnis. In einer Erklärung des Konzerns heißt es:
2: Diese Umsetzung des DMA macht zum wiederholten Male täglich genutzte Dienste kaputt. Um die Vorgaben zu erfüllen, müssen wir Echtzeit-Suchfunktionen entfernen, die Europäer schätzen, wie sofortige Preisangebote und direkte Verfügbarkeit von Hotels, Flügen und Restaurants.
1: Die EU sagt, es gehe darum, eine marktbeherrschende Stellung zu schwächen und Konkurrenz zu ermöglichen. Google hat 60 Tage Zeit, die kritisierten Praktiken zu ändern. US-Präsident Trump rudert bei dem Atomdeal mit Saudi-Arabien wieder zurück. Auf seiner Social-Media-Plattform schrieb er, Voraussetzung sei, dass sich das Verhältnis zwischen Saudi-Arabien und Israel entspanne. Dafür müsse der Golfstaat das Abraham-Abkommen unterzeichnen. Damit hatten mehrere arabische Länder im Jahr 2020 ihre Beziehungen zu Israel normalisiert. Gestern hatte die Trump-Regierung bekannt gemacht, dass sie Saudi-Arabien beim Aufbau eines zivilen Atomprogramms helfen wolle und bereits eine Vereinbarung unterzeichnet worden sei. Von Bedingungen war keine Rede. Eigentlich schien die Zuckersteuer schon beschlossene Sache zu sein, doch jetzt regt sich in den eigenen Reihen Widerstand gegen die Pläne von CDU-Gesundheitsministerin Warken. Sachsen-Anhalts Ministerpräsident Schulze sagte dem Spiegel, er halte die Zuckersteuer für falsch und werde sie nicht unterstützen. Weder rechne er mit zusätzlichen Steuereinnahmen noch mit einem veränderten Gesundheitsbewusstsein der Menschen. Die CDU-Abgeordnete Zobel sagte, Firmen bräuchten Entlastungen und keine neuen künstlichen Abgaben. Die Idee ist, stark zuckerhaltige Getränke stärker zu besteuern und das Geld in die Krankenkassen zu stecken. Der Landtag hat einen bayerischen Uniformtag beschlossen. Worum es dabei geht und was er bewirken soll, berichtet Peter Queton.
3: Die Helden des Alltags sichtbar machen, so nennt es die CSU in ihrer Begründung für die Einführung eines bayerischen Uniformtages. Haupt- und Ehrenamtliche von Feuerwehr, Hilfsorganisationen, des Technischen Hilfswerks, Bundeswehrangehörige, Mitarbeiter von Justiz und Polizei sollen sichtbar werden. Auch am Arbeitsplatz. Der Bayerische Uniformtag soll nach Rücksprache mit den Arbeitgeberverbänden jährlich und auf freiwilliger Basis stattfinden. Unklar ist noch, an welchem Datum genau der Bayerische Uniformtag begangen werden soll.
1: In Stuttgart haben sich am Vormittag dramatische Szenen in einem Einkaufszentrum abgespielt. Eine Frau wurde mit einem Messer angegriffen und angezündet. Laut Polizei schwebt die 47-Jährige in Lebensgefahr. Ein Tatverdächtiger wurde wenig später gefasst. Der 54 Jahre alte Deutsche und die Frau kannten sich. Mehr ist noch nicht bekannt. Das Wetter in Bayern: Sonne, Wolken und dabei trocken bei 18 bis 25 Grad. In der Nacht kühlt es ab auf 11 bis 6 Grad. Morgen ähnlich, am Samstag steigt an den Alpen das Schauer- und Gewitterrisiko. Sonntag Sonne und Wolken und vom Bayerischen Wald bis zu den Alpen ein paar Schauer und Gewitter. Höchstwerte 22 bis 32, in den Nächten 17 bis 8 Grad. Damit ist es 16.04 Uhr.
4: Der BR-Schlager-Verkehrsservice A3 Würzburg Richtung Nürnberg zwischen Geiselwind und Höchstadt Nord. 6 Kilometer Stau nach einem Unfall. 2 Spuren sind gesperrt. Bitte halten Sie eine Rettungsgasse offen. A6 Nürnberg Richtung Heilbronn zwischen Aurach und Feuchtwangen Nord. 4 Kilometer Stau nach einem Unfall. A7 Ulm Richtung Würzburg. Zwischen Giengen, Herbrechtingen und Aalen-Oberkochen 10 Kilometer Stau. A7 Würzburg Richtung Fulda zwischen Bad Brückenau Wildflecken und Bad Brückenau Volkers 6 Kilometer stockender Verkehr. A93 Holledau Richtung Regensburg zwischen Bad Abbach und Regensburg Nord 10 Kilometer stockender Verkehr. A99 Westumfahrung München Richtung Nürnberg zwischen dem Dreieck München Südwest und Lochhausen staut sich's. Und ein Stau ebenfalls auf der A99 Ostumfahrung München Richtung Nürnberg zwischen Ottobrunn und Kirchheim. Außerdem A99 Westumfahrung München Richtung Lindau zwischen Fröttmanning Nord und dem Dreieck Allach. 10 Kilometer Stau und stockender Verkehr. Gute Fahrt für Sie.
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4: Donnerstag, 23. Juli. Jetzt, wo fast alle Bundesländer in Deutschland Ferien haben, macht das Kennzeichenraten unterwegs noch mehr Spaß. Da tauchen jetzt in Bayern wieder Kennzeichen auf wie Bo für Bocholt in Nordrhein-Westfalen oder Frw wie Bad Freienwalde in Brandenburg oder einfach GVM wie Grevesmühlen in Mecklenburg-Vorpommern. Wir sagen herzlich willkommen in Bayern, wenn Sie in Deutschlands Urlaubsregion Nummer 1 Ihre Ferien verbringen. Hier sind die Sonnenvögel

0: Vorsicht, dass man den anderen nicht zerbricht. Hoffmann und Hoffmann im BR-Schlager-Feierabend. Und mit Rücksicht und Einfühlungsvermögen hat auch die Aktion zu tun, von der ich Ihnen jetzt erzähle.
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0: Wenn der Magen in der großen Schulpause so richtig knurrt, jetzt erinnern wir uns alle mal ein paar Jahre zurück, dann fühlt sich die Mathestunde danach gleich doppelt lang an. Wie gut, wenn da noch ein Pausenverkauf ist, der Brezen, belegte Semmeln und Co. im Angebot hat, aber wenn es den Pausenverkauf plötzlich nicht mehr gibt, ne, servus. Genau das ist an der Mittelschule in Kaufering in Oberbayern passiert. Aber dann haben die Schülerinnen und Schüler den Pausenverkauf selber in die Hand genommen. Mit engagierten Lehrkräften im Rücken haben sie ein System entwickelt, das nicht nur den Hunger stillt, sondern ganz nebenbei auch ganz viel Lernen fürs Leben ist, weil es ein echter Job ist, bei dem man super viel beachten muss. Alicia geht in die 8. Klasse und hilft kräftig mit.
2: Also wir haben oft über die Gesundheit auch geredet, wegen wie wir Hände waschen, wie wir zum Beispiel auch immer den Ofen einstellen. Danach auch aufräumen wieder, Oberflächen sauber machen, die Bleche wieder aufräumen, dann auch noch die Kasse abzählen und so.
0: Kluge Lösungen wurden auch schon gefunden. Bargeld zählen mit Wechselgeld, es dauert zu lang, wenn die hungrige Schlange lang ist. Deshalb funktioniert das mit einem Token-System. Einfach Chip hinlegen und schon ist bezahlt. Und die Schülerinnen und Schüler lernen Pünktlichkeit, sich zu organisieren und so viel mehr.
2: Das Gefühl, so die Verantwortung zu haben, dafür ist wirklich toll. Ganz am Anfang, glaube ich, wo ich so noch ganz jung war, hier neu in der Schule war, hätte ich, glaube ich, nie so gedacht, dass ich an dem Punkt jetzt stehe, wo ich halt jetzt bin. So in so einem Betrieb zu sein, so in einem Pausenverkauf fest zu sein, echt ein cooles Gefühl.
0: So wird aus dem Pausenverkauf durch die Schüler ein kleines Schulunternehmen mit Eigeninitiative, mit Vertrauen und mit ganz viel Gemeinschaft. Ein tolles Beispiel an der Mittelschule in Kaufering. Und so ähnlich gibt es das auch an anderen Schulen in Bayern, zum Beispiel an der Sophie-Scholl-Mittelschule in Burg Lengenfeld oder in München an der städtischen Rudolf-Diesel-Realschule.
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Francine Jordi mit Ladies Night am Donnerstagfeierabend hier auf BR Schlager. Und diesen Titel von ihr konnten Sie jetzt neu reinwählen in die ARD Schlagerhitparade.

0: Nur für eine Sommernacht heißt die aktuelle Nummer von Francine Jordi. Sie konnten abstimmen dafür, egal ob unsere Neuvorstellungen ihre Favoriten sind oder eine Nummer aus unseren Top 15. Jeder, der abgestimmt hat, hat maximal 3 Stimmen gehabt, für die 3 Lieblingstitel vergeben werden konnten. Je Titel eine Stimme. Das hier ist auch neu von Gabi Baginski.
1: 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Alle im Rhythmus.
0: Die Ergebnisse ihrer neuen Abstimmung, die gibt's dann morgen Abend bei Harry Blaha in der ARD Schlagerhitparade. Außerdem freuen wir uns da auf neue Musik von den Schlagerpiloten, denn die bringen ein neues Album raus, bald im August. Und wir hören rein, denn Chefpilot Stefan Pössnicker, der ist live bei uns im Studio, morgen ab 18 Uhr in der ARD Schlagerhitparade. Und dieses Stück hier, das ist momentan auf Platz 5, Kerstin Ott.
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0: Gleich in voller Länge der neue Titel von Kerstin Ott im BR Schlagerfeierabend.
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0: Es muss wohl ziemlich schön sein in den Armen von der Mary, zumindest wenn man den Sutherland Brothers so zuhört. Arms of Mary um kurz nach 16:30 im BR Schlager Feierabend.
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2: Im Studio Gerhard Amberger. In Regensburg läuft momentan ein größerer Polizeieinsatz. Es gibt eine Geiselnahme in einer Bankfiliale. Laut Polizei ist ein Mensch lebensbedrohlich verletzt worden. Der mutmaßlich männliche Täter sei wohl mit einem Messer bewaffnet, sagte eine Sprecherin. Ob das lebensbedrohlich verletzte Opfer, zu dem die Einsatzkräfte Blickkontakt hatten, noch im Einflussbereich des Geiselnehmers ist oder bereits versorgt werden konnte, ist noch unklar. Die Polizei geht davon aus, dass sich noch weitere Personen in der Bank befinden. Noch seien aber keine Einsatzkräfte im Gebäude. Ein Großaufgebot inklusive Spezialkräfte und ein Hubschrauber seien aber alarmiert. Was das Motiv des Geiselnehmers ist, blieb zunächst noch offen. Seien noch keine Forderungen eingegangen, sagte die Polizeisprecherin. Weitere Einzelheiten sind noch nicht bekannt. Der Landtag hat sich am Mittag in die Sommerpause verabschiedet. Traditionell endet die Plenarsitzung vor den Sommerferien mit den Schlussworten der Landtagspräsidentin. Ilse Aigner versuchte dabei, den Sportsgeist der Abgeordneten zu wecken. Irene Essmann fasst die Schlussworte zusammen.
3: Kurz nach der Fußball-Weltmeisterschaft und in einem Jahr, in dem sich die Stadt München mit Unterstützung des Freistaats für Olympische Sommerspiele bewirbt, wählte Ilse Aigner für ihre Schlussworte vor allem Bilder aus dem Bereich des Sports. Wir brauchen den Sportsgeist, so die Landtagspräsidentin, die Abgeordneten vor allem auf eines einschwor, sich anzustrengen für den Erhalt der Demokratie. Diese sei kein Sprint, sondern ein Marathon. Aigners Appell an die Mandatsträger, die sich nun in die Sommerpause verabschieden.
4: Ruhen Sie sich aus, aber nicht zu sehr. Bleiben Sie im, weil auch die Demokratie ist ein Muskel, der immer wieder trainiert werden muss. Und in diesem Sinne bleiben wir fit, bleiben wir wachsam und bleiben wir olympisch.
3: Mit Blick auf die Arbeit im Landtag mahnte die CSU-Politikerin die Abgeordneten in der Zitat Arena-Landtag aufs Fairplay zu achten, die Regeln einzuhalten und Grenzen nicht zu sehr auszutesten. In der bisherigen Legislaturperiode verhängte das Landtagspräsidium bislang 10 Rügen bzw. Ordnungsrufe sowie eine Geldbuße. Mehrheitlich gingen diese an Vertreter der AfD-Fraktion. Lobende Worte fand Aigner für die Beschäftigten, die im Landtag im Hintergrund agieren. Der Mikrokosmos Landtag arbeite auf Zitat Champions League-Niveau.
2: Aus Flüssen und Bächen darf in den Landkreisen Aschaffenburg und Coburg kein Wasser mehr gepumpt werden. Das haben die Landratsämter mitgeteilt. Grund dafür sind die anhaltende Trockenheit und die niedrigen Wasserstände. Im Landkreis Aschaffenburg darf nur Wasser mit einer Genehmigung entnommen werden. Der Main ist vom Verbot ausgenommen. Im Landkreis Coburg sind viele kleinere Bäche bereits vollständig ausgetrocknet. Auch wer einen sogenannten wasserrechtlichen Erlaubnisbescheid habe, dürfe bei Niedrigwasser kein Wasser mehr entnehmen, heißt es vom Landratsamt.
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0: Heute ist der 23. Juli, an dem die Hundstage begonnen haben. Laut einer Bauernregel die heißesten Tage des Jahres. Von heute an genau einen Monat lang bis zum 23. August. Statistisch gesehen wird es da auch wirklich recht häufig heiß. Hanna Hofmann aus dem BR-Wetterteam, wieso heißen die überhaupt Hundstage?
5: Ja, das kommt noch von den alten Römern und Griechen. Wenn die am Morgenhimmel den Stern Sirius gesehen haben, dann wussten sie, aha, jetzt kommt die heißeste Zeit des Jahres. Also das ist der Zeitraum, in dem die Wahrscheinlichkeit für heiße Tage am größten ist. Und Sirius gehört zum Sternbild des Hundes. Und so sind die Hundstage draus geworden.
0: Die jetzt also heute angefangen haben bei Temperaturen von 18 bis 25 Grad. Das ist jetzt nicht so arg heiß. Kommt denn nochmal richtige Hitze?
5: So wie es momentan aussieht, schon. Von heiß spricht man ja ab 30 Grad. Morgen wird es dann schon wärmer als heute, 22 bis 28 Grad. Und am Samstag schon geht es dann in Teilen Bayerns knapp über 30 Grad. Und jetzt, wenn wir schon mal in die nächste Woche reinschauen, da könnte es Stand jetzt nochmal einige Tage über 30 Grad gehen. Würde dann zu den Hundstagen passen.
0: Und ein paar Regentage neben den Hundstagen wären auch mal nicht verkehrt. Die Hundstage jedenfalls starten heute und gehen bis zum 23. August. Und zum Hundstage-Sommerwetter gibt es jetzt einen ganz entspannten Sommerschlager von Julian David. Hier ist er mit 17 für die Ewigkeit.
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0: Mit Tanja Junak und Regen auf der Haut geht es durch den Donnerstagfeierabend hier auf BR Schlager. Und nach nassen Regentropfen geht's jetzt heiß her im Musikschatz. 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
0: Das wird groß jetzt. Anfang der 60er, da ist Paris der absolute Traum für viele Deutsche. Und genau diesen Fernweh-Vibe trifft Bill Ramsey mit seinem Hit Pigalle voll ins Herz. Beziehungsweise er spricht es anders aus. Er singt Pigalle. Dieses Pariser Vergnügungsviertel, so heißt es im Text, ist die große Mausefalle. Und verdammt, da will man doch gern mal reintappen. Hinter dem Ganzen stehen zwei Schwergewichte der deutschen Schlagerwelt. Komponist Heinz Gietz und

Ramsey war eigentlich Jazzmusiker durch und durch, hat aber mit seinen witzigen, leicht ironischen deutschen Texten genau den Nerv der Wirtschaftswunderzeit getroffen. Mit seiner markanten Stimme wurde er zu einer absoluten Ausnahmeerscheinung in der deutschen Schlagerwelt. Und Pigalle erzählt ein bisschen von der Reiselust dieser Zeit, spielt mit dem Charme und vielleicht auch dem Risiko des Rotlichtviertels. Also Ohren auf, zurücklehnen und mitkommen nach Pigalle mit dem unverwechselbaren Bill Ramsey.

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Damit sind die Gnocchis gerade auf Platz 3 der ARD-Schlager-Hitparade. 1 heißt ihre neue Nummer. Und wenn ich gerade schon von Platzierungen spreche, dann will ich Ihnen nicht vorenthalten, dass auch eine sehr schöne bayerische Stadt in der Oberpfalz erst kürzlich einen ganz passablen Rang bekommen hat. Ein aktuelles internationales Ranking von einem großen Tourismusportal hat kürzlich 65 Altstädte auf der ganzen Welt aufgelistet und Regensburg ist auf Rang 4 gelandet wegen seiner schönen Altstadt. Wenn man sich das Ranking anschaut, dann sieht man, was das bedeutet. Regensburg liegt vor Städten wie Rom, die ja auch das ein oder andere historische Gebäude haben sollen, habe ich mir sagen lassen. Auch Altstadt-Highlights wie Prag, Florenz und Salzburg liegen hinter Regensburg. Die Plätze 1 bis 3 haben sich Neapel, Cordoba und Avignon geholt. Und direkt dahinter also unser Regensburg. Für Bayern natürlich die Nummer 1 der Herzen. Glückwunsch, Regensburg und wir Restbayern feiern mit euch, mit Helene Fischer und mitten im Paradies, jetzt im BR Schlagerfeierabend.

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1: Um 17 Uhr mit Karin Schumacher. Großeinsatz in Regensburg. In einer Bank wurden Geiseln genommen. Laut Polizei wurde eine Person durch einen Messerangriff lebensgefährlich verletzt. Sie wurde ins Krankenhaus gebracht. Weitere Einzelheiten von Raimund Bacher aus unserem Nachrichtenteam.
2: Nach den bisherigen Erkenntnissen befinden sich wohl noch weitere Personen in der Bank. Die Bevölkerung wird gebeten, das Gebiet rund um den Rennweg zu meiden. Vor Ort sind ein Großaufgebot an Einsatzfahrzeugen der Regensburger Polizei sowie schwer bewaffnete Zusatzeinheiten im Einsatz. Ein Hubschrauber kreist über dem Gebäude. In den Seitenstraßen haben sich Einsatzkräfte mit Automatikwaffen postiert. Aktuell bestehe kein Kontakt zum Täter. Außerdem weiß die Polizei nicht, ob der Tatverdächtige weitere Waffen bei sich trägt.
1: Eine Rekordstrafe über 890 Millionen Euro verhängt die EU-Kommission gegen Google. Der Grund? Verstöße gegen die europäischen Digitalgesetze. Warum die Strafe so hoch ausfällt, berichtet Katrin Schmidt aus Brüssel.
3: Weil Google nach Ansicht der EU-Kommission seine Marktmacht in Europa missbraucht. Also zum einen bevorzuge der Konzern systematisch eigene Dienste, etwa bei der Suche nach Flügen, nach Hotels, nach Restaurants, nach Übersetzungssoftware oder auch nach Sportinfos und benachteiligt damit Konkurrenten. Und dafür werden 460 Millionen Euro fällig. Und beim anderen Teil der Strafe geht es um den Play Store. Hier sorge Google sozusagen dafür, dass Nutzerinnen und Nutzer im Unklaren bleiben, darüber, dass sie anderswo günstigere Angebote bekommen könnten. Und das kostet jetzt weitere 430 Millionen Euro Strafe für den Konzern.
1: US-Präsident Trump stellt den erst gestern bekannt gegebenen Atomdeal mit Saudi-Arabien bereits wieder in Frage. Das Königreich müsse dem sogenannten Abraham-Abkommen beitreten, erklärte Trump. Dieses beinhaltet die Normalisierung der Beziehungen zwischen Israel und mehreren arabischen Staaten. In dem Atomabkommen geht es um die nicht-militärische Nutzung von Atomenergie. Washington will Saudi-Arabien beim Aufbau eines zivilen Atomprogramms helfen. Am Wochenende hat ein Zwischenfall in einem Regionalzug in Baden-Württemberg für Aufsehen gesorgt. Nicht nur, weil wieder ein Bahnbeschäftigter attackiert und verletzt wurde, sondern auch, weil das Amtsgericht einen Haftbefehl gegen den Tatverdächtigen abgelehnt hatte. Gegen diese Entscheidung hat jetzt die Staatsanwaltschaft Beschwerde eingelegt. Einzelheiten von Matthias Zurawski.
4: Das Karlsruher Amtsgericht hatte am Samstag den Erlass eines Haftbefehls gegen den Beschuldigten abgelehnt. Als Grund wurde unter anderem ein Überwachungsvideo aus dem Zug genannt, das beim Haftrichter für Zweifel am Tatablauf sorgte. Grundlage für die Beschwerde seien neue Erkenntnisse über den Tatablauf und die persönlichen Verhältnisse des einschlägig vorbestraften Beschuldigten, so die Staatsanwaltschaft. Nun muss das Amtsgericht erneut entscheiden.
1: In vielen bayerischen Regionen ist es zu trocken. Die Folge: Niedrigwasser in Bächen und Flüssen. Die Behörden schlagen deshalb Alarm. In den Landkreisen Coburg und Aschaffenburg ist es ab sofort verboten, Wasser aus Bächen und Flüssen zu entnehmen. Ausgenommen ist der Main. Wer sich nicht daran hält, dem drohen Bußgelder. Die Menschen sind außerdem aufgerufen, verantwortungsbewusst mit Wasser umzugehen. Das Wetter in Bayern: Sonne, Wolken und dabei trocken bei 18 bis 25 Grad. Morgen ähnlich, am Samstag steigt an den Alpen das Schauer- und Gewitterrisiko. Sonntag Sonne und Wolken und vom Bayerischen Wald bis zu den Alpen ein paar Schauer und Gewitter. Höchstwerte 22 bis 32 Grad, in den Nächten 17 bis 8 Grad. 17.04 Uhr.
5: Der BR Schlager Verkehrsservice A3 Würzburg Richtung Nürnberg zwischen Geiselwind und Höchstadt Nord. 6 Kilometer stockender Verkehr wegen Bergungsarbeiten nach einem Unfall. Dort sind 2 Spuren gesperrt und zwischen dem Kreuz Fürth-Erlangen und Erlangen-Tennenlohe steht ein brennendes Fahrzeug. Bitte bilden Sie eine Rettungsgasse zwischen der ganz linken Spur und der Spur daneben und halten Sie diese offen. A7 Ulm Richtung Würzburg zwischen Giengen, Herbrechtingen und Aalen-Oberkochen. 10 Kilometer stockender Verkehr. A7 Fulda Richtung Würzburg zwischen Fulda Dreieck und Bad Brückenau Wildflecken. 11 Kilometer Stau und stockend. A8 Stuttgart Richtung München zwischen Eichelberg und Oberelchingen. 14 Kilometer stockend. A9 München Richtung Nürnberg zwischen Manching und Denkendorf. Stockender Verkehr. A93 Holledau Richtung Regensburg. Zwischen Bad Abbach und Regensburg Nord 10 Kilometer stockender Verkehr und die A99 Ostumfahrung München Richtung Nürnberg. Zwischen Ottobrunn und Kirchheim staut sich's nach einem Unfall. Gute Fahrt in Ihren Donnerstagfeierabend.
0: 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Und hier ist Susanne Kruse.
5: Endlich gibt's neue Musik von ihm.
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5: Wahnsinn oder Liebe? Neuer Schlager von Semino Rossi. Ein Lied für alle, die schon mal erlebt haben, wenn sich aus Freundschaft auf einmal mehr entwickelt. Gleich bei mir im BR-Schlager-Feierabend. Und los geht's mit Roland Kaiser.

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0: Christian Leis mit Doch zum Himmel. Wir bleiben aber auf dem Boden der Tatsachen im BR-Schlager-Feierabend, denn im Oberallgäu und nicht nur dort, da fragt man sich seit kurzem, ist da wohl ein Bär unterwegs? Ist da möglicherweise sogar ein Problembär unterwegs? Damit haben wir in Bayern seit Bruno, dem Problembären, vor 20 Jahren ja eine wechselvolle Erfahrung gemacht. Jedenfalls wurden jetzt im Oberallgäu mutmaßliche Hinterlassenschaften eines Bären gefunden. Katharina Reichardt, BR-Korrespondentin im Allgäu. Wo genau soll der Bär denn aufgetaucht sein und seinen Haufen hinterlassen haben?
1: Unseren Recherchen zufolge soll der Bärenkot westlich von Oberstdorf in den Wäldern gefunden worden sein. Aber sowohl das Landratsamt Oberallgäu als auch das Landesamt für Umwelt machen dazu bis jetzt keine Angaben. Beide Behörden verweisen darauf, dass Bären täglich bis zu 100 Kilometer zurücklegen können. Sie wollen deshalb auch keine weitere örtliche Eingrenzung herausgeben.
0: Ob das tatsächlich Bärendreck war, das prüft jetzt ein Labor. Bis zum Ergebnis wird es noch dauern. Aber falls tatsächlich da im Oberallgäu ein Bär rumtappt, gibt es da Verhaltenstipps?
1: Ja, das Landesamt für Umwelt ruft dazu auf, vorsichtig zu sein. Landwirte sollen ihre Tiere nachts in den Stall bringen bzw. für Herdenschutzmaßnahmen sorgen. Das können Hunde sein, aber auch elektrische Zäune, die angebracht werden. Genauso sollen aber auch Anwohner, Wanderer oder Ausflügler Vorsicht walten lassen. Wer einem Bären begegnet, soll ruhig bleiben, Abstand halten und nicht weglaufen. Sich stattdessen eher langsam zurückziehen, ohne dem Tier den Fluchtweg zu versperren. Und außerdem sollten in der Natur keine Essensreste und kein Müll zurückgelassen werden.
0: Danke, Katharina Reichardt. Im Oberallgäu, da sind mögliche Bärenspuren entdeckt worden, nämlich mutmaßlich Bärenkot. Ob's so ist, wir werden das weiter beobachten auf BR Schlager.
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0: Petra Frey mit Prinzessin Blue im BR Schlagerfeierabend. Und jetzt geht's um Prinzessin Beatrice, allerdings aus der Schweiz.
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1: Die aktuelle Nummer von Matthias Reim. Die Sterne lügen. Genau 17:30 jetzt am Donnerstagfeierabend hier auf BR Schlager. Ja, vorhin habe ich mich noch gefreut darüber, dass Regensburg zur viertschönsten Altstadt der Welt gekürt wurde. Die Freude ist jetzt abgelöst worden von Sorge bzw. von Beunruhigung, denn wie wir aus den 17er Nachrichten erfahren haben, hat sich in Regensburg eine Geiselnahme ereignet in einer Bankfiliale. Einzelheiten darüber jetzt aus den Nachrichten um 17:30.
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3: Im Studio Gerhard Amberger. Großeinsatz der Polizei in Regensburg. Es gibt eine Geiselnahme in einer Bankfiliale. Jonas Kraus, Sprecher der Polizei zum aktuellen Stand.
4: Aktuell gehen wir davon aus, dass der Tatverdächtige sich noch im Gebäude befindet. Außerdem befinden sich noch mehrere Personen in diesem Gebäude. Die verletzte Person ist schwer verletzt, ist mittlerweile in ein Krankenhaus verbracht worden. Wir sind mit großen Kräften vor Ort. Das SEK ist soeben eingetroffen. Das heißt, wir versuchen mit der Fahndungsgruppe eine Kommunikation aufzubauen und an den Täter heranzutreten.
3: Über das Motiv des Geiselnehmers ist noch nichts bekannt. Ehren- und Hauptamtliche sollen im Freistaat sichtbarer werden. Einmal im Jahr sollen sie freiwillig in Uniform zur Arbeit erscheinen. Das hat heute der Landtag beschlossen. Er folgt mit dem Beschluss einer Idee aus Skandinavien. Peter Queton berichtet.
5: Der Bayerische Uniformtag soll nach Rücksprache mit den Arbeitgeberverbänden jährlich und auf freiwilliger Basis stattfinden. So werde im Alltag deutlich, wie viele Menschen sich für die Sicherheit des Landes einsetzen, hieß es bei der CSU. Ihr Innenexperte Holger Dremel.
6: Es ist was Freiwilliges. Der Friseur soll entscheiden, ob er in seiner Uniform kommt oder nicht kommt. Es ist keine Verpflichtung.
5: Unterstützung gab es von den Grünen. Ihr innenpolitischer Sprecher Florian Siegmann nutzte die Gelegenheit, noch einmal die Helfergleichstellung einzufordern.
7: Also die Freistellung für Aus- und Fortbildung, damit unsere ehrenamtlichen Einsatzkräfte best vorbereitet in gefährliche Situationen gehen können.
5: Am Ende stimmten nur AfD und SPD dagegen. Unklar ist noch, an welchem Datum genau der Bayerische Uniformtag begangen werden soll.
3: Seit Jahren schrumpfen die Mitgliederzahlen der großen Kirchen in Bayern. Damit nehmen sie auch weniger Kirchensteuern ein. Bei der katholischen Kirche kann das Erzbistum München und Freising aber noch eine positive Bilanz im Finanzhaushalt ziehen. Heute ist der jährliche Bericht vorgelegt worden. Nabila Abdelaziz berichtet.
8: Rund 74 Millionen. So hoch war der Jahresüberschuss der Erzdiözese München und Freising 2025. Die Erträge blieben damit nahezu stabil und lagen über den Erwartungen. Bereits 2024 hatte das Erzbistum, das eines der reichsten in Deutschland ist, einen ausgeglichenen Haushalt. Das liege auch an Einmaleffekten, so der Generalvikar des Erzbistums Christoph Klingern. Das Erzbistum habe aktuell noch keine Finanzprobleme. Die Spielräume würden aber kleiner.
9: Aktuell haben wir ein positives Jahresergebnis, aber wir wissen eben mit Blick auf die Kirchenaustritte, dass sich da was verändern wird in den nächsten Jahren. Und darauf wollen wir uns jetzt vorbereiten, dass uns das nicht unvorbereitet trifft.
8: Einsparen will das Erzbistum vor allem in den Bereichen Personal und Immobilien.
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1: Bis zum Abend ist es in Bayern häufig locker bewölkt, stellenweise aber auch stark bewölkt durch Quellwolken. Die werden aber im Verlauf weniger und die Sonne kann sich dann besser durchsetzen. Trocken ist es und die Höchstwerte liegen bei 18 Grad in Hof bis 25 Grad in Aschaffenburg. Zeitweise weht mäßiger Nordwest- bis Nordwind mit starken Böen. Morgen am Freitag, da ist es sonnig bis locker bewölkt und trocken. Und im Vergleich zu den übrigen Tagen der Woche lässt auch der Wind nach. Wärmer wird's mit 22 bis 28 Grad. Am Samstag nähern sich nach sonnigem Tagesstart mehr Wolken. Und gleichzeitig steigen die Temperaturen. In Teilen Bayerns wird's knapp über 30 Grad warm am Samstag, während an den Alpen am Abend die Schauer- und Gewitterneigung ansteigt. Und wenn wir noch auf die nächste Woche schauen, Stand jetzt sind da ebenfalls einige Tage drin, wo es wieder über 30 Grad warm werden soll.
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0: Holger Schäfer wird warten. Damit haben wir es 17:45 auf BR Schlager an diesem Donnerstagfeierabend. Es ist Juli, es ist Sommer und damit Hochzeit für Hochzeiten. Die allermeisten finden zwischen Mai und September statt. Und das freut nicht nur Floristen, Brautmodengeschäfte, Gasthäuser oder Caterer, sondern auch Hochzeitsplaner, Fotografen, DJs und Hotels oder Pensionen für die Gäste. Wiebke Nielsen aus der ARD Verbraucherredaktion. Wie teuer ist denn heiraten heutzutage?
1: Ja, Schätzung zufolge ist die gesamte deutsche Hochzeitsindustrie rund 6 Milliarden Euro schwer. Und runtergebrochen auf so eine einzelne Hochzeit, die kostete im Jahr 2024, das sind die aktuellsten Zahlen, laut dem Online-Hochzeitsplaner WeddyPlace 15.452,50 €. Mhm. Die Hälfte, rund 8.000 Euro, geht dabei für Catering und Location drauf. Ja, und dann kommen noch die Kosten für Anzug und Brautkleid hinzu, für Ringe, für Deko und Blumen sowie Papeterie, also Einladungskarten oder auch Dankeskarten. Und wie alles werden auch hier die einzelnen Posten immer teurer. Angefangen bei der Logistik und bei Spritpreisen, über Personalkosten bis hin zu teureren Rohstoffen. Ja, etwa ganz praktisch mal die Sahne und die Butter für die Hochzeitstorte ist teurer geworden oder auch das teurere Rinderfilet.
0: Also, was ich mir jetzt so denke, man kann doch sparen, indem man einfach weniger Leute einlädt, oder?
1: Ja, genau dahin geht auch der Trend, sagte mir der Bund Deutscher Hochzeitsplaner. Weniger Gäste, ja, und somit mehr Budget pro Kopf. Bei der letzten Erhebung von 2024 waren im Schnitt 66 Gäste pro Hochzeit eingeladen. Und auf der anderen Seite gibt es aber auch den Trend zu einem ganzen Hochzeitswochenende. Ja, für die Fraktion, bei der Geld weniger eine Rolle zu spielen scheint, hat mir eine Weddingplanerin erzählt. Das beginnt dann mit einem Get-Together-Pre-Evening am Freitag, so nannte sie es, dann der Hochzeitstag am Samstag und Sonntag dann zum Beispiel noch ein Brunch. Ja, so hat man natürlich zeitlich mehr von den Gästen, beziehungsweise die mehr vom Paar, aber natürlich auch wieder dann höhere Kosten.
0: Und welche Neuheiten gibt es dann so bei Hochzeitsfeiern, irgendwelche Trends?
1: Ja, zum Beispiel den Trend zur Personalisierung oder Individualisierung, sagte mir der Bund Deutscher Hochzeitsplaner. Bei Taylor Swift und Travis Kelce, da war es ja so, dass sie auch so gebrandete Leinentaschentücher hatten, ne, mit ihren Initialen drauf, ja, und einem Songtext von Taylor auch noch. Und das machen jetzt auch, ich sag mal, Normalsterbliche mehr und mehr. Also, dass sie sich so individuelle Servietten oder sogar Eiswürfel anfertigen lassen für ihre Feier. Bei Servietten geht das los, online schon bei 1 € pro Stück plus Versandkosten. Es geht natürlich auch noch teurer wie alles. Übrigens wird aber insgesamt gar nicht mehr so viel geheiratet. Die Zahl der Eheschließungen ist mit knapp 349.000 im vergangenen Jahr laut Statistischem Bundesamt ja die niedrigste Zahl seit Beginn der Aufzeichnung und das war 1950.
0: Dankeschön, Wiebke Nielsen. Mit Fakten und Trends rund ums Heiraten. Ja, die Liebe ist viele Euros wert. Oder Tränen, je nachdem. Kommt ganz auf den Blickwinkel an, weiß Karel Gott im BR Schlager Feierabend.

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Neu von Julia Lindholm im BR-Schlager-Feierabend. Bleiben, wenn's am schönsten ist. Damit haben wir es kurz vor 18 Uhr an diesem Donnerstag-Feierabend. Eine Sendung, die, wie ich finde, tierisch informativ war heute. Heute haben die Hundstage begonnen. Im Oberallgäu streift womöglich ein Bär umeinander. Das stellt sich noch raus, nachdem seine mutmaßlichen Hinterlassenschaften im Labor ausgewertet worden sind. Das stelle ich mir auch sehr schön vor. Da liegt vor dir ein Batzen auf dem Tisch und du sollst jetzt drin rum, naja, egal. Kopfkino haben sie jetzt eh, aber es sind doch Gedanken wie diese, die uns Menschen von Tieren unterscheiden, wobei da der Unterschied vielleicht gar nicht so groß ist, wie wir immer vermutet haben. Laut einer Untersuchung der Universität Osnabrück haben nämlich Weißbüschelaffen ein Kommunikationsmuster, das dem Menschen sehr ähnlich ist. Sie führen richtige Dialoge, bei denen sich die Gesprächspartner abwechseln. Das ist dann aber irgendwie wieder ein Unterschied zum Menschen, denn es soll ja zum Beispiel Männer geben, die zu Hause gar nicht zu Wort kommen. Und Frauen sagen wiederum, dass die Männer ihnen nicht zuhören und nur vor sich hinschweigen. Es ist ja auch keine abwechselnde Kommunikation. Ob es jetzt diese Diskussionen auch bei Weißbüschelaffen so gibt, das hat die Studie nicht herausgefunden. Ich bin Susanne Kruse und wünsche Ihnen jedenfalls einen vielsagenden Donnerstagfeierabend mit BR Schlager und Gigi Anderson.

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1: Um 18 Uhr am Mikrofon ist Markus Terhaast. In Regensburg läuft gerade ein großer Polizeieinsatz. Ein Mann hat in einer Bankfiliale in der Nähe von Rennplatz Zentrum mindestens eine Person mit einem Messer angegriffen. Der Mann erlag kurze Zeit später im Krankenhaus seinen Verletzungen, bestätigte die Polizei dem BR. Was wir bis jetzt wissen, fasst unser Reporter in Regensburg Andreas Wennleder zusammen.
2: Gegen 15 Uhr ist die Polizei heute mit einem Großaufgebot hier im Regensburger Westen angerückt. Hubschrauber sind in der Luft, auch das SEK ist im Einsatz und eine Verhandlungsgruppe ist an der Bankfiliale. Der mutmaßliche Bankräuber, der den Mann niedergestochen haben soll, befindet sich aktuell noch in der Bank. Zwei andere Personen konnte die Polizei mittlerweile aber sicher aus dem Gebäude bringen. Ob sich außer dem Täter noch weitere Menschen in der Bank befinden, ist derzeit noch unklar. Die Polizei geht aktuell von einem Tötungsdelikt und von einem versuchten Raubdelikt aus.
1: Wegen Verstößen gegen das Wettbewerbsrecht hat die EU-Kommission eine Strafe von 890 Millionen Euro gegen Google verhängt. Google bevorzuge zum Beispiel bei der Suche systematisch seine eigenen Dienste bei den Ergebnissen. Bei Google stößt das Vorgehen auf Unverständnis.
3: Diese Umsetzung des DMA macht zum wiederholten Male täglich genutzte Dienste kaputt. Um die Vorgaben zu erfüllen, müssen wir Echtzeit-Suchfunktionen entfernen, die Europäer schätzen, wie sofortige Preisangebote und direkte Verfügbarkeit von Hotels, Flügen und Restaurants.
1: Die EU sagt, es gehe darum, eine marktbeherrschende Stellung zu schwächen und Konkurrenz zu ermöglichen. Google hat 60 Tage Zeit, die kritisierten Praktiken zu ändern. US-Präsident Trump rudert bei dem Atomdeal mit Saudi-Arabien wieder zurück. Auf seiner Social-Media-Plattform schrieb er, Voraussetzung sei, dass sich das Verhältnis zwischen Saudi-Arabien und Israel entspanne. Dafür müsse der Golfstaat das Abraham-Abkommen unterzeichnen. Damit hatten mehrere arabische Länder im Jahr 2020 ihre Beziehungen zu Israel normalisiert. Gestern hatte die Trump-Regierung bekannt gemacht, dass sie Saudi-Arabien beim Aufbau eines zivilen Atomprogramms helfen wolle und bereits eine Vereinbarung unterzeichnet worden sei. Der Automarkt in der EU ist auf Erholungskurs. Nach Zahlen des Europäischen Branchenverbands ACEA wurden im vergangenen Monat fast 14% mehr neue Autos zugelassen als im Juni vergangenen Jahres. Einzelheiten von Sarah Lopez.
4: Das liege vor allem an der hohen Nachfrage nach Elektroautos. Die Zahl der Neuzulassungen von reinen E-Autos sei um mehr als 60% im Jahresvergleich gestiegen. Das hängt demnach auch mit den staatlichen Förderprogrammen zusammen, die es gerade in mehreren Ländern gibt. Allerdings warnt der ACEA-Verband, der Marktanteil der E-Autos müsse sich deutlich erhöhen, um die entsprechenden CO2-Ziele bis 2030 zu erreichen. Der deutsche Autobauer Volkswagen bleibt laut ACEA weiter Marktführer in der EU und das mit Abstand.
1: Das Wetter in Bayern, Sonne, Wolken und dabei trocken bei 18 bis 25 Grad. In der Nacht kühlt es ab auf 11 bis 6 Grad. Morgen ähnlich, am Samstag steigt an den Alpen das Schauer- und Gewitterrisiko. Am Sonntag Sonne und Wolken und vom Bayerischen Wald bis zu den Alpen ein paar Schauer und Gewitter. Höchstwerte 22 bis 32, nachts 17 bis 8 Grad. Es ist 18.03 Uhr. Der Verkehrsservice A3 Nürnberg Richtung Passau zwischen Metten und Hengersberg, 8 Kilometer stockender Verkehr. A6 Nürnberg Richtung Heilbronn zwischen Crailsheim und Ilshofen-Wolpertshausen, 6 Kilometer stockender Verkehr nach einem Unfall. A7 Fulda Richtung Würzburg zwischen Fulda Dreieck und Bad Brückenau-Wildflecken, 6 Kilometer Stau an einer Baustelle. A8 Stuttgart Richtung München zwischen Eichelberg und Oberelchingen Stau und stockend und in Richtung Stuttgart zwischen Augsburg Ost und Augsburg West Stau nach einem Unfall. A9 München Richtung Nürnberg zwischen Manching und Denkendorf stockender Verkehr. A93 Holledau Richtung Regensburg zwischen Bad Abbach und Regensburg Nord 9 Kilometer stockender Verkehr. A99 Westumfahrung München Richtung Lindau zwischen Neuherberg und Dreieck Allach Stau und stockender Verkehr. Und B312 Bergheim Richtung Biberach zwischen Biberach Ringschneid und Biberach Süd Jordanbad 3 Kilometer Stau. Soweit die Verkehrsmeldungen.
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1: Um 19 Uhr am Mikrofon ist Markus Terhaast. Regensburg steht unter Schock. Nach einem Messerangriff in einer Bank ist ein Mensch ums Leben gekommen. Das Opfer erlag seinen Verletzungen im Krankenhaus. Inzwischen konnte der mutmaßliche Täter, laut Polizei ein 20-jähriger Deutscher, festgenommen werden. Aus Regensburg Andreas Wendleder.
2: Nach rund 3 Stunden ist der Banküberfall hier im Regensburger Westen beendet. Das SEK konnte den Mann in der Bankfiliale festnehmen. Er soll dort heute Nachmittag einen Mann mit einem Messer niedergestochen haben. Gegen 15 Uhr ist der Polizei der Banküberfall heute Nachmittag gemeldet worden. Sie rückte mit einem Großaufgebot an. Die Umgebung rund um die Bankfiliale sperrten die Polizisten großflächig ab. Hubschrauber waren im Einsatz und neben dem SEK wurde auch eine Verhandlungsgruppe alarmiert. Die versuchte, Kontakt zum Täter in der Bank aufzunehmen. Zu diesem Zeitpunkt befanden sich neben ihm noch 2 weitere Menschen in der Bankfiliale, die aber noch vor dem Zugriff sicher aus dem Gebäude gebracht werden konnten.
1: Bundeskanzler Merz baut offenbar sein Kabinett um. Nachdem der bisherige Kanzleramtschef Thorsten Frey neuer Fraktionsvorsitzender der Union werden soll, scheint nun Bewegung an den Ministertisch zu kommen, wie mehrere Medien berichten. Die bisherige Gesundheitsministerin Wagen bekommt demnach einen neuen Posten, berichtet Sabine Henkel aus Berlin.
3: Nina Wagen soll Kanzleramtschefin werden und Carsten Linnemann Bundesgesundheitsminister. Wenn sich das bestätigt, wäre das die Neuaufstellung im Kabinett, über die seit Tagen spekuliert wird. Nina Wagen hat Merz offenbar überzeugt, das Management im Kanzleramt übernehmen zu können. Sie wäre die erste Frau überhaupt, die auf den Posten im Kanzleramt wechselt. Carsten Linnemann, der jetzige CDU-Generalsekretär, würde dann Gesundheitsminister werden und müsste wichtige Reformen umsetzen, zum Beispiel die Pflegereform.
1: In der Union regt sich Widerstand gegen die von der Bundesregierung geplante Steuer auf zuckerhaltige Getränke. Sachsen-Anhalts Ministerpräsident Schulze sagte dem Spiegel, die Zuckersteuer bringe keine spürbaren Veränderungen im Gesundheitsbewusstsein der Menschen und helfe damit auch nicht dem Gesundheitswesen. Die CDU-Abgeordnete Vanessa Zobel sagte, die Firmen bräuchten Entlastungen und keine neuen künstlichen Abgaben. Die Koalition hat sich auf eine Zuckersteuer ab 2027 geeinigt. Knapp 900 Millionen Euro Strafe verhängt die EU gegen Google. Der Europäischen Kommission zufolge haben die Suchmaschine des US-Unternehmens und der App-Marktplatz Google Play gezielt zu eigenen Diensten gelenkt, ein Verstoß gegen die Wettbewerbsregeln, weil die Konkurrenz dadurch benachteiligt wurde. Google kritisiert die Entscheidung und will möglicherweise dagegen vorgehen. Maria Callas, Ludwig van Beethoven oder Naturlandschaften. Wie sollen die neuen Euroscheine künftig aussehen? Die Europäische Zentralbank hat dazu 10 Entwürfe präsentiert. Jetzt haben die Bürger das Wort. Per Umfrage können sie online darüber abstimmen, welche Motive ihnen gefallen. Ende des Jahres wird der EZB-Rat dann auswählen. Mit dem Design sind auch neue Sicherheitsmerkmale geplant. Bis die Menschen die neuen Banknoten in Händen halten, wird aber noch einige Zeit vergehen. Das Wetter in Bayern. In der Nacht kühlt es ab auf 11 bis 6 Grad, morgen ähnlich wie heute. Am Samstag steigt an den Alpen das Schauer- und Gewitterrisiko. Am Sonntag Sonne und Wolken und vom Bayerischen Wald bis zu den Alpen ein paar Schauer und Gewitter. Höchstwerte 22 bis 32, in den Nächten 17 bis 8 Grad. Es ist 19.03 Uhr. Der Verkehrsservice, 2 Meldungen A3 Passau Richtung Nürnberg zwischen Sinzing und Laber, 6 Kilometer stockender Verkehr. Und A9 München Richtung Nürnberg zwischen Manching und Denkendorf stockender Verkehr durch ein defektes Fahrzeug. Soweit die Verkehrsmeldungen.
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0: 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Hier ist Marco Ventre und Band. Sag nur ein Wort.
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0: Neu auf BR Schlager. Und mit ganz viel Gefühl. Claudia Jung, die Liebe meines Lebens. Für immer du.
1: Für mich.

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0: guten Abend. Gleich ist es 20 Uhr. Und jetzt viel Spaß mit dem gemeinsamen Schlagerabend von BR, MDR und NDR.
1: Um 20 Uhr mit Jean-Marc Heukemess. Die bisherige Gesundheitsministerin Nina Wagen soll nach übereinstimmenden Berichten neue Kanzleramtschefin werden. Demnach soll die 47-Jährige auf Thorsten Frey folgen, der zum neuen Vorsitzenden der CDU-CSU-Bundestagsfraktion gewählt werden soll. Neuer Gesundheitsminister solle der bisherige CDU-Generalsekretär Carsten Linnemann werden. Der Stühlerücken wurde nötig, nachdem Fraktionschef Jens Spahn infolge der Leihmutter-Affäre seinen Rücktritt erklärt hatte. Nach der tödlichen Messerattacke in einer Bankfiliale in Regensburg ist der mutmaßliche Täter festgenommen worden. Das teilte die Polizei am Abend mit. Zuvor hatten Spezialkräfte zwei Personen aus dem Gebäude gebracht. Ob noch weitere Menschen in der Filiale sind, ist noch unklar. Der Angreifer hatte am Mittag einen Mann tödlich verletzt. Bei dem Verdächtigen handelt es sich um einen 20-jährigen Deutschen. Die Polizei ermittelt wegen eines Tötungsdeliktes und eines Raubüberfalls. Die NATO-Staaten haben beschlossen, das bestehende Pipeline-Netz zur Kraftstoffversorgung in Richtung Osteuropa auszubauen. Wie die Allianz mitteilte, werden dafür 27 Milliarden Euro ausgegeben. Damit stellten die Streitkräfte ihren Bedarf für die Gefechtsbereitschaft sicher. Die bisherigen Leitungen verbinden Lager, Luftwaffen, Basen, Flughäfen und Eisenbahnverladestellen. Das rund 10.000 Kilometer lange Netz stammt aus den 60er und 70er Jahren. Kassenbons sollen digital werden. Das sieht ein Gesetzentwurf aus dem Finanzministerium vor. Danach soll der Papierbeleg ab 2028 durch einen digitalen abgelöst werden. Dieser soll auf dem Kassenbildschirm in Form eines QR-Codes dargestellt und vom Kunden abgerufen werden können. Auf Wunsch des Kunden kann aber weiterhin eine Quittung auf Papier erstellt werden. Die sogenannte Bonpflicht wird, anders als im Koalitionsvertrag vereinbart, nicht abgeschafft. Der Waldbrand nahe der Atlantikküste bei Bordeaux breitet sich weiter aus. Wie die Behörden mitteilten, wurden 20.000 Menschen in Sicherheit gebracht. Viele Urlauber mussten in aller Eile ihre Koffer packen. Campingplätze wurden geräumt. In Frankreich sowie in Spanien und Italien verwüsteten Feuer insgesamt zehntausende Hektar Land. Drei Feuerwehrleute kamen ums Leben, zwei in Frankreich, einer in Italien. Temperaturen über 30 Grad und starker Wind erschweren die Löscharbeiten erheblich. Das waren die Nachrichten. Das Wetter. In der Nacht über Sachsen abziehende Schauer, sonst gering bewölkt oder auch aufklaren bei Tiefstwerten von 11 bis 7 Grad. Morgen dann zunächst noch bewölkt, später heiter und trocken bei Höchstwerten von 20 bis 25 Grad. Und am Sonnabend weiterhin viel Sonne, trocken und vor allem deutlich wärmer. Die Zeit 20.03 Uhr.
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1: Um 21 Uhr mit Jean-Marc Heukemes. Die bisherige Gesundheitsministerin Nina Wagen soll nach übereinstimmenden Berichten neue Kanzleramtschefin werden. Demnach soll die 47-Jährige auf Thorsten Frey folgen, der zum neuen Vorsitzenden der CDU-CSU-Bundestagsfraktion gewählt werden soll. Neuer Gesundheitsminister solle der bisherige CDU-Generalsekretär Carsten Linnemann werden. Der Stühlerücken wurde nötig, nachdem Fraktionschef Jens Spahn infolge der Leihmutter-Affäre seinen Rücktritt erklärt hatte. Nach der tödlichen Messerangriff in einer Regensburger Bankfiliale soll der Tatverdächtige morgen dem Haftrichter vorgeführt werden. Wie die Polizeibeamten am Abend mitteilten, hatte der 20 Jahre alte Deutsche bei seiner Festnahme keinen Widerstand geleistet. Spezialkräfte hatten ihn gut 3 Stunden nach der Alarmierung in dem Bankgebäude gefasst. Zuvor hatten sie 2 Menschen unverletzt herausgebracht. Der Angreifer soll auf einen Mann in der Bank eingestochen haben, der später im Krankenhaus starb. Polizei und Staatsanwaltschaft ermitteln wegen eines Tötungsdelikts und eines Raubüberfalls. Die deutsche Marine zieht sich vorerst aus der Golfregion zurück. Das Verteidigungsministerium verwies auf die instabile Lage. Deshalb würden das Minenjagdboot Fulda und ein Truppenversorger ins östliche Mittelmeer verlegt. Sie hielten sich für einen Einsatz in der Straße von Hormus bereit. Allerdings kommt es wieder fast täglich zu gegenseitigen Attacken zwischen den USA und dem Iran. Die US-Regierung wirft der Europäischen Union vor, mit ihrer neuen Strafe gegen Google die Handelsbeziehungen zu gefährden. Die EU behauptete zwar oft, sie strebe nach Stabilität und Vorhersehbarkeit, Brüssel schaffe jedoch Unsicherheit für US-Exporte von Waren und Dienstleistungen nach Europa. Die EU-Kommission hatte heute eine Strafe von insgesamt 890 Millionen Euro gegen die Google-Mutter Alphabet verhängt. Google soll in der Internetsuche eigene Dienste bevorzugt angezeigt haben. Der Waldbrand nahe der Atlantikküste bei Bordeaux breitet sich weiter aus. Wie die Behörden mitteilten, wurden 20.000 Menschen in Sicherheit gebracht. Viele Urlauber mussten in aller Eile ihre Koffer packen. Campingplätze wurden geräumt. In Frankreich sowie in Spanien und Italien verwüsteten Feuer insgesamt zehntausende Hektar Land. 3 Feuerwehrleute kamen ums Leben, 2 in Frankreich, 1 in Italien. Das waren die Nachrichten. Das Wetter. In der Nacht über Sachsen abziehende Schauer, sonst gering bewölkt oder aufklarend, Tiefstwerte 11 bis 7 Grad, morgen dann zunächst noch bewölkt, später heiter und trocken bei Höchstwerten von 20 bis 25 Grad und am Sonnabend weiterhin viel Sonne, trocken und deutlich wärmer. Die Zeit 21.03 Uhr.
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1: Um 22 Uhr mit Jean-Marc Holkemes. Die bisherige Gesundheitsministerin Nina Wagen soll nach übereinstimmenden Berichten neue Kanzleramtschefin werden. Demnach soll die 47-Jährige auf Thorsten Frei folgen, der zum neuen Vorsitzenden der CDU-CSU-Bundestagsfraktion gewählt werden soll. Wagen wäre die erste Frau in dem Amt. Neuer Gesundheitsminister soll den Berichten zufolge der bisherige CDU-Generalsekretär Carsten Linnemann werden. Regierungssprecher Stefan Cornelius sagte dazu, der Kanzler werde die Personalien bekannt geben, wenn alles geklärt sei. Die deutsche Presseagentur meldete, Merz werde die Entscheidungen voraussichtlich morgen präsentieren. Nach der tödlichen Messerangriff in einer Regensburger Bankfiliale soll der Tatverdächtige morgen dem Haftrichter vorgeführt werden. Wie die Polizeibeamten am Abend mitteilten, hatte der 20 Jahre alte Deutsche bei seiner Festnahme keinen Widerstand geleistet. Spezialkräfte hätten ihn gut 3 Stunden nach der Alarmierung in dem Bankgebäude gefasst. Zuvor seien 2 Menschen unverletzt herausgebracht worden. Der Angreifer soll auf einen Mann in der Bank eingestochen haben, der später im Krankenhaus starb. Die US-Regierung wirft der Europäischen Union vor, mit ihrer neuen Strafe gegen Google die Handelsbeziehungen zu gefährden. Die EU behauptete zwar oft, sie strebe nach Stabilität und Vorhersehbarkeit, Brüssel schaffe jedoch Unsicherheit für US-Exporte von Waren und Dienstleistungen nach Europa. Die EU-Kommission hatte heute eine Strafe von insgesamt 890 Millionen Euro gegen die Google-Mutter Alphabet verhängt. Google soll in der Internetsuche eigene Dienste bevorzugt angezeigt haben. Bei der Tour de France hat der ecuadorianische Radprofi Richard Carapaz die erste schwere Alpenetappe gewonnen. Der Bergspezialist setzte sich im Alleingang von dem Schweizer Mauro Schmidt und Matteo Jorgensen aus den USA durch. Der gesamtführende Tadej Pogacar konnte das gelbe Trikot verteidigen. Das waren die Nachrichten. Das Wetter. In der Nacht über Sachsen abziehende Schauer, sonst gering bewölkt oder aufklaren bei Tiefstwerten von 11 bis 7 Grad. Morgen dann zunächst noch bewölkt, später heiter und trocken, Höchstwerte 20 bis 25 Grad. Am Sonnabend weiterhin viel Sonne, trocken und deutlich wärmer. Am Sonntag nach freundlichem Start nachmittags Schauer und Gewitter, Montag dann vorübergehend kühler und wechselhaft mit Schauern, aber ab Dienstag wieder mehr Sonne und vor allem wärmer. Die Zeit 22.03 Uhr.
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Dies ist die Geschichte von Elude, einem Mann, der geboren wurde, um wie ein wildes Tier gejagt zu werden, weil er arm war und sich nicht wehren konnte. Aber er gab sich mit seinem Schicksal nicht zufrieden und heute wurde seine Ehre wiederhergestellt.

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1: Um 23 Uhr mit Felix Sprung. Kanzler Merz hat nach dem Rücktritt von Unionsfraktionschef Spahn offenbar mehrere Personalentscheidungen getroffen. Nach übereinstimmenden Medieninformationen soll Gesundheitsministerin Warken Thorsten Frey nachfolgen und Chefin des Kanzleramts werden. CDU-Generalsekretär Linnemann übernimmt offenbar von ihr das Gesundheitsressort. Markus Preis aus dem Hauptstadtstudio hat in der ARD erläutert, was mutmaßlich für Warken und Linnemann spricht.
2: Für Nina Warken, da hat eindeutig das Prinzip gegolten, Leistung lohnt sich. Sie hat sich in einem Jahr als Ministerin in das schwierige Thema Gesundheitspolitik eingearbeitet und bereits eben eine erste weitreichende Reform gegen viele Widerstände durchgesetzt. Und genau diese Effizienz, die wünscht sich Friedrich Merz jetzt offenbar auch bei sich im Kanzleramt. Und bei Carsten Linnemann, der ist ein absolut loyaler Unterstützer des Kanzlers. Auch er bekommt jetzt die Chance, sich als Minister zu bewähren.
1: Bundeskanzler Merz hat die Angriffe der Houthi-Miliz auf saudische Schiffe im Roten Meer als inakzeptabel verurteilt. Sie müssten unverzüglich eingestellt werden, forderte Merz laut einer Mitteilung des Kanzleramts. Die rücksichtslosen Angriffe gefährdeten die Freiheit der Schifffahrt. Die vom Iran unterstützten Houthi-Rebellen im Jemen hatten nach eigenen Angaben in der Meerenge am Roten Meer zwei saudische Öltanker angegriffen. Einen Monat nach den Erdbeben in Venezuela bleibt die humanitäre Lage dramatisch. Nach Angaben der Regierung leben mehr als 23.000 Menschen in Notunterkünften. Aus Mexiko-Stadt Jenny Barke.
3: Große Teile der Infrastruktur liegen weiterhin in Trümmern. Dementsprechend fehlt es an sauberem Trinkwasser und Toiletten. Auch Lebensmittel und Medikamente sind knapp. Viele internationale Hilfsorganisationen versuchen gemeinsam mit lokalen Partnern die Betroffenen zu versorgen. Nach Angaben von Medico International brauche es dringend eine bessere gesundheitliche Versorgung. Bei den Erdbeben sind 38 Krankenhäuser eingestürzt oder schwer beschädigt worden. Viele Menschen trauern um ihre Angehörigen und sind traumatisiert. Besonders Kinder und Jugendliche sind betroffen.
1: Die Europäische Zentralbank hat 10 Entwürfe für neue Euroscheine vorgestellt. Bis zum 21. September können jetzt alle Bürgerinnen und Bürger online darüber abstimmen, wie die neuen Banknoten aussehen sollen. Wahrscheinlich Ende des Jahres wird der EZB-Rat einen Vorschlag auswählen. Der Euro ist die gemeinsame Währung von etwa 358 Millionen Menschen in 21 Ländern der Europäischen Union. Das waren die Nachrichten. Das Wetter in Deutschland. In der Nacht gebietsweise klar, im Norden und Osten etwas Regen, Tiefstwerte 15 bis 6 Grad. Morgen oft heiter, im Norden wechselnd bewölkt und etwas Regen, Höchstwerte 20 Grad in Nordfriesland bis 30 Grad im Breisgau. Und am Samstag freundlich, im Norden einzelne Schauer, 21 bis 32 Grad. Es ist 23.03 Uhr.
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1: Um 0 Uhr Mitternacht mit Olaf Knapp. Kanzler Merz hat nach dem Rücktritt von Unionsfraktionschef Spahn offenbar mehrere Personalentscheidungen getroffen. Nach übereinstimmenden Medieninformationen soll Gesundheitsministerin Warken Thorsten Frey nachfolgen und Chefin des Kanzleramts werden. CDU-Generalsekretär Linnemann übernimmt offenbar von ihr das Gesundheitsressort. Markus Preis aus dem Hauptstadtstudio hat in der ARD erläutert, was für Warken und Linnemann spricht.
2: Für Nina Warken, da hat eindeutig das Prinzip gegolten, Leistung lohnt sich. Sie hat sich in einem Jahr als Ministerin in das schwierige Thema Gesundheitspolitik eingearbeitet und bereits eben eine erste weitreichende Reform gegen viele Widerstände durchgesetzt. Und genau diese Effizienz, die wünscht sich Friedrich Merz jetzt offenbar auch bei sich im Kanzleramt. Und bei Carsten Linnemann, der ist ein absolut loyaler Unterstützer des Kanzlers. Auch er bekommt jetzt die Chance, sich als Minister zu bewähren.
1: Bundeskanzler Merz hat die Angriffe der Houthi-Miliz auf saudische Schiffe im Roten Meer als inakzeptabel verurteilt. Sie müssten unverzüglich eingestellt werden, forderte Merz laut einer Mitteilung des Kanzleramts. Die rücksichtslosen Angriffe gefährdeten die Freiheit der Schifffahrt. Die vom Iran unterstützten Houthi-Rebellen im Jemen hatten nach eigenen Angaben in der Meerenge am Roten Meer zwei saudische Öltanker angegriffen. Menschenrechtsorganisationen kritisieren, dass die deutschen Behörden die Abschiebepraxis nach Afghanistan geändert haben. Es werden nicht nur verurteilte Straftäter zurückgebracht, sondern auch männliche Ausreisepflichtige, die keine Straftaten begangen haben. Amnesty International sieht darin einen Verstoß gegen Menschenrechte, weil den Menschen dort Verhaftung oder Folter drohten. Auch Pro-Asyl protestierte gegen die neuen Verfahren. Einen Monat nach den Erdbeben in Venezuela bleibt die humanitäre Lage dramatisch. Nach Angaben der Regierung leben mehr als 23.000 Menschen in Notunterkünften. Aus Mexiko-Stadt Jenny Barke.
3: Große Teile der Infrastruktur liegen weiterhin in Trümmern. Dementsprechend fehlt es an sauberem Trinkwasser und Toiletten. Auch Lebensmittel und Medikamente sind knapp. Viele internationale Hilfsorganisationen versuchen gemeinsam mit lokalen Partnern, die Betroffenen zu versorgen. Nach Angaben von Medico International brauche es dringend eine bessere gesundheitliche Versorgung. Bei den Erdbeben sind 38 Krankenhäuser eingestürzt oder schwer beschädigt worden. Viele Menschen trauern um ihre Angehörigen und sind traumatisiert. Besonders Kinder und Jugendliche sind betroffen.
1: Das Wetter in Deutschland. Nachts gebietsweise klar. Im Norden und Osten etwas Regen. Tiefstwerte 15 bis 6 Grad. Am Tage ist es oft heiter. Im Norden wechselnd bewölkt. Und es fällt etwas Regen. Höchstwerte 20 Grad in Nordfriesland bis maximal 30 Grad im Breisgau. Die Zeit, es ist gleich 0.03 Uhr.
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1: Um 1 Uhr mit Olaf Knapp. Kanzler Merz hat nach dem Rücktritt von Unionsfraktionschef Spahn offenbar mehrere Personalentscheidungen getroffen. Nach übereinstimmenden Medieninformationen soll Gesundheitsministerin Warken Thorsten Frey nachfolgen und Chefin des Kanzleramts werden. CDU-Generalsekretär Linnemann übernimmt offenbar von ihr das Gesundheitsressort. Markus Preis aus dem Hauptstadtstudio hat in der ARD erläutert, was für Warken und Linnemann spricht.
2: Für Nina Warken, da hat eindeutig das Prinzip gegolten. Leistung lohnt sich. Sie hat sich in einem Jahr als Ministerin in das schwierige Thema Gesundheitspolitik eingearbeitet und bereits eben eine erste weitreichende Reform gegen viele Widerstände durchgesetzt. Und genau diese Effizienz, die wünscht sich Friedrich Merz jetzt offenbar auch bei sich im Kanzleramt. Und bei Carsten Linnemann, der ist ein absolut loyaler Unterstützer des Kanzlers. Auch er bekommt jetzt die Chance, sich als Minister zu bewähren.
1: Bundeskanzler Merz hat die Angriffe der Houthi-Miliz auf saudische Schiffe im Roten Meer als inakzeptabel verurteilt. Sie müssten unverzüglich eingestellt werden, forderte Merz laut einer Mitteilung des Kanzleramts. Die rücksichtslosen Angriffe gefährdeten die Freiheit der Schifffahrt. Die vom Iran unterstützten Houthi-Rebellen im Jemen hatten in der Meerenge am Roten Meer zwei saudische Öltanker angegriffen. Die EU-Staaten haben sich wegen des Ukraine-Kriegs auf ein neues Sanktionspaket gegen Russland verständigt. Dem Rat der Mitgliedstaaten zufolge sehen die Pläne weitere Maßnahmen gegen den russischen Finanz- und Energiesektor vor. Außerdem soll ein Einreiseverbot für russische Soldaten verhängt werden. EU-Kommissionspräsidentin von der Leyen erklärte, die Ukraine habe militärisch an Schwung gewonnen. Zugleich schwächten die Sanktionen die wirtschaftlichen Grundlagen der russischen Kriegsführung. Einen Monat nach den Erdbeben in Venezuela bleibt die humanitäre Lage dramatisch. Nach Angaben der Regierung leben mehr als 23.000 Menschen in Notunterkünften. Aus Mexiko-Stadt Jenny Barke.
3: Große Teile der Infrastruktur liegen weiterhin in Trümmern. Dementsprechend fehlt es an sauberem Trinkwasser und Toiletten. Auch Lebensmittel und Medikamente sind knapp. Viele internationale Hilfsorganisationen versuchen gemeinsam mit lokalen Partnern, die Betroffenen zu versorgen. Nach Angaben von Medico International brauche es dringend eine bessere gesundheitliche Versorgung. Bei den Erdbeben sind 38 Krankenhäuser eingestürzt oder schwer beschädigt worden. Viele Menschen trauern um ihre Angehörigen und sind traumatisiert. Besonders Kinder und Jugendliche sind betroffen.
1: Das Wetter in Deutschland. Nachts gebietsweise klar, im Norden und Osten etwas Regen. Tiefstwerte 15 bis 6 Grad. Am Tage ist es dann oft heiter, im Norden wechselnd bewölkt und es fällt etwas Regen. Höchstwerte 20 Grad in Nordfriesland bis maximal 30 Grad im Breisgau. Die Zeit, es ist gleich 1.03 Uhr.
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1: Um 2 Uhr mit Olaf Knapp. Die Personalfragen nach dem Rücktritt von Unionsfraktionschef Spahn sind offenbar geklärt. Nach Medienberichten wird die jetzige Bundesgesundheitsministerin Warken neue Kanzleramtsministerin. Sie löst Thorsten Frey ab, den designierten Chef der Unions-Bundestagsfraktion. Anne-Kathrin Mellmann zur Frage, was Nina Warken für das Amt der Kanzleramtsministerin mitbringt.
2: Neben Loyalität bringt sie eine ganze Menge Erfahrung mit. Sie hat ja gerade als Gesundheitsministerin geliefert. Sie hat die Reform der gesetzlichen Krankenversicherung auf den Weg gebracht und auch bis zum Ende durchgekämpft und dabei auch ja einige Beharrlichkeit an den Tag gelegt. Und außerdem ist, glaube ich, nicht zu unterschätzen, dass sie eine Frau ist. Die Zahl von Frauen in politischen Führungspositionen in der Union ist ja nach wie vor überschaubar. Und nun also eine Frau auf diese Weise zu würdigen, das kommt sicherlich ganz gut an.
1: Bundeskanzler Merz hat die Angriffe der pro-iranischen Houthi-Miliz auf saudi-arabische Öltanker im Roten Meer verurteilt. Die Attacken müssten unverzüglich eingestellt werden, erklärte Merz. Aus der Nachrichtenredaktion Torben Müller.
3: Jede Form einer Seeblockade sei inakzeptabel, so der Bundeskanzler. Die rücksichtslosen Angriffe gefährdeten die Freiheit der Schifffahrt und drohten, die regionale Stabilität weiter zu untergraben. Die von Teheran unterstützten Houthis im Jemen hatten zuvor erklärt, 2 saudi-arabische Öltanker mit Raketen und Drohnen angegriffen zu haben. Saudi-Arabien bestätigte bislang den Angriff auf ein Schiff, auf dem Feuer an Bord ausgebrochen sei. Die Houthis hatten am Montag eine Seeblockade für Schiffe aus Saudi-Arabien angekündigt.
1: Menschenrechtsorganisationen kritisieren, dass die deutschen Behörden die Abschiebepraxis nach Afghanistan geändert haben. Es sollen nicht nur verurteilte Straftäter zurückgebracht werden, sondern auch männliche Ausreisepflichtige, die keine Straftaten begangen haben. Amnesty International sieht darin einen Verstoß gegen Menschenrechte, weil den Menschen dort Verhaftung oder Folter drohten. Auch Pro-Asyl protestierte gegen die neuen Verfahren. In Frankreich, Spanien und Italien wüten weiter Waldbrände. Nahe der französischen Atlantikküste bei Bordeaux mussten etwa 20.000 Menschen in Sicherheit gebracht werden. Mehrere Campingplätze wurden geräumt. In Spanien verwüstete ein Brand bereits eine Fläche von rund 32.000 Hektar. In Italien kämpfen Feuerwehrleute unter anderem auf der Mittelmeerinsel Sizilien gegen zahlreiche Brände. Dort sind die Temperaturen auf mehr als 40 Grad Celsius gestiegen. Das Wetter in Deutschland. Nachts gebietsweise klar, im Norden und Osten etwas Regen, Tiefstwerte 15 bis 6 Grad. Am Tage oft heiter, im Norden wechselnd bewölkt und etwas Regen, Höchstwerte 20 Grad in Nordfriesland bis maximal 30 Grad im Breisgau. Es ist 2.03 Uhr.
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